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1: Aus dem Studio begrüßt Sie Joško Vlašić. Pozdravljam vas. 2. August, Gedenktag für Roma Sinti, Opfer des Holocaust. Anlässlich des Europäischen Holocaust-Gedenktags für Roma und Sinti am 2. August haben vergangenes Wochenende in Wien und dem Burgenland Gedenkveranstaltungen stattgefunden. Eine davon in Lackenbach, am sogenannten Friedhof des Anhaltelagers in Lackenbach. Dort wurden hunderte Roma, deren Typhus erkrankt oder grausam zu Tode geprügelt wurden, einfach in einer Grube verscharrt. Nachfahren von Roma-Opfern mahnten bei der Gedenkfeier die Anwesenden, niemals zu vergessen, wozu Diktatur und Hass führen können. Landtagsabgeordneter Jürgen Karral erinnerte in seiner Rede auch daran, dass diese Verbrechen nicht irgendwo in der Ferne stattgefunden haben, sondern auch hier, in unseren Gemeinden, inmitten unserer Gesellschaft. Kroatischer Pädagoge und Kulturaktivist verstorben. Mirko Belaković, langjähriger Direktor der einzigen zweisprachigen kroatisch-deutschen Hauptschule bzw. Mittelschule Österreichs, ist im 86. Lebensjahr verstorben. Belaković war eine der herausragendsten Persönlichkeiten der Burgenland-Kroaten. Er gründete das Tamburica-Ensemble Slavuj in den 60er Jahren des 20. Jahrhunderts und fusionierte 1971 Slavuj mit dem Tanzensemble Kolo. Das war die Geburtsstunde von Kolo Slavuj, dem bekanntesten kroatischen Folklore-Ensemble Österreichs. Belaković war als Direktor der zweisprachigen Hauptschule Großwarersdorf maßgeblich daran beteiligt, dass der ehemalige Schulversuch in eine offizielle zweisprachige Hauptschule umgewandelt wurde. Seine Tätigkeit als Lehrer und Verfasser von mehreren Schulbüchern und Unterrichtsmaterialien in kroatischer Sprache hat viel dazu beigetragen, dass Burgenland Kroatisch zur Standardsprache wurde. Für seine Verdienste wurde Belaković der Kulturpreis der Burgenland Kroaten verliehen. Der Verstorbene war auch Ehrenbürger der Gemeinde Großwarersdorf. 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
1: Aus dem Studio begrüßt Joško Vlašić. Pozdravljam vas. Theatersommer, positive Zwischenbilanz. Gestern ist mit der 16. Vorstellung in Barndorf der diesjährige Theatersommer zu Ende gegangen. Regisseur Christian Spatzek inszenierte Molières legendäre Komödie Der Geizige und begeisterte das Publikum bei mehreren ausverkauften Vorstellungen. In der Hauptrolle des Geizigen brillierte Schauspieler Georg Kustrich, der mit seinem komödiantischen Talent Jahr für Jahr das Publikum des Barndorfer Theatersommers zum Lachen bringt. Bereits am vergangenen Sonntag war in Kobersdorf Schluss der Schlossspiele. Intendant Wolfgang Böck konnte bei 18 Vorstellungen der Komödie Nackter Wahnsinn mehr als 12.000 BesucherInnen begrüßen, was eine Auslastung von mehr als 84% bedeutet. Im kommenden Jahr wird in Kobersdorf Johann Nepomuk Nesterhoys Talisman aufgeführt. Hitzerekord im Burgenland. Ein Rekord, der sicherlich nicht allen Freude bereitet hat. Mit 38,2 Grad Celsius wurde in Eisenstadt am vergangenen Freitag die höchste Temperatur Österreichs gemessen. Doch auch im übrigen Burgenland zeigte das Thermometer über 37 Grad an. Erst gestern Sonntag war zumindest einige Stunden lang die Sonne hinter den Wolken versteckt, was die Temperatur gleich um knappe 10 Grad nach unten drückte. Heute Montag heißt es aber wieder Achtung Hitze. Die Temperaturen sollen wieder an die 37 Grad erreichen, was auch zu erhöhter Alarmbereitschaft der Feuerwehren führt. Die Bevölkerung wird ersucht, das Verbot Rauchen und Grillen im Freien unbedingt einzuhalten. 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
1: Aus dem Studio begrüßt Sie Joschko Vlašić. Pozdravljam vas. 2. August, Gedenktag für Roma Sinti, Opfer des Holocaust. Anlässlich des Europäischen Holocaust-Gedenktags für Roma und Sinti am 2. August haben vergangenes Wochenende in Wien und dem Burgenland Gedenkveranstaltungen stattgefunden. Eine davon in Lackenbach, am sogenannten Friedhof des Anhaltelagers in Lackenbach. Dort wurden hunderte Roma, deren Typhus erkrankt oder grausam zu Tode geprügelt wurden, einfach in einer Grube verscharrt. Nachfahren von Roma-Opfern mahnten bei der Gedenkfeier die Anwesenden, niemals zu vergessen, wozu Diktatur und Hass führen können. Landtagsabgeordneter Jürgen Karral erinnerte in seiner Rede auch daran, dass diese Verbrechen nicht irgendwo in der Ferne stattgefunden haben, sondern auch hier, in unseren Gemeinden, inmitten unserer Gesellschaft. Kroatischer Pädagoge und Kulturaktivist verstorben. Mirko Belaković, langjähriger Direktor der einzigen zweisprachigen kroatisch-deutschen Hauptschule bzw. Mittelschule Österreichs, ist im 86. Lebensjahr verstorben. Belaković war eine der herausragendsten Persönlichkeiten der Burgenland-Kroaten. Er gründete das Tamburic-Ensemble Slavuj in den 60er Jahren des 20. Jahrhunderts und fusionierte 1971 Slavuj mit dem Tanzensemble Kolo. Das war die Geburtsstunde von Kolo Slavuj, dem bekanntesten kroatischen Folklore-Ensemble Österreichs. Belaković war als Direktor der zweisprachigen Hauptschule Großwarersdorf maßgeblich daran beteiligt, dass der ehemalige Schulversuch in eine offizielle zweisprachige Hauptschule umgewandelt wurde. Seine Tätigkeit als Lehrer und Verfasser von mehreren Schulbüchern und Unterrichtsmaterialien in kroatischer Sprache hat viel dazu beigetragen, dass Burgenland Kroatisch zur Standardsprache wurde. Für seine Verdienste wurde Belaković der Kulturpreis der Burgenland Kroaten verliehen. Der Verstorbene war auch Ehrenbürger der Gemeinde Großwarersdorf. 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
1: Aus dem Studio begrüßt Joško Vlašić. Pozdravljam vas. Theatersommer, positive Zwischenbilanz. Gestern ist mit der 16. Vorstellung in Barndorf der diesjährige Theatersommer zu Ende gegangen. Regisseur Christian Spatzek inszenierte Molières legendäre Komödie Der Geizige und begeisterte das Publikum bei mehreren ausverkauften Vorstellungen. In der Hauptrolle des Geizigen brillierte Schauspieler Georg Kustrich, der mit seinem komödiantischen Talent Jahr für Jahr das Publikum des Barndorfer Theatersommers zum Lachen bringt. Bereits am vergangenen Sonntag war in Kobersdorf Schluss der Schlossspiele. Intendant Wolfgang Böck konnte bei 18 Vorstellungen der Komödie Nackter Wahnsinn mehr als 12.000 BesucherInnen begrüßen, was eine Auslastung von mehr als 84% bedeutet. Im kommenden Jahr wird in Kobersdorf Johanne Pomuk-Nestroys Talisman aufgeführt. Hitzerekord im Burgenland. Ein Rekord, der sicherlich nicht allen Freude bereitet hat. Mit 38,2 Grad Celsius wurde in Eisenstadt am vergangenen Freitag die höchste Temperatur Österreichs gemessen. Doch auch im übrigen Burgenland zeigte das Thermometer über 37 Grad an. Erst gestern Sonntag war zumindest einige Stunden lang die Sonne hinter den Wolken versteckt, was die Temperatur gleich um knappe 10 Grad nach unten drückte. Heute Montag heißt es aber wieder Achtung Hitze. Die Temperaturen sollen wieder an die 37 Grad erreichen, was auch zu erhöhter Alarmbereitschaft der Feuerwehren führt. Die Bevölkerung wird ersucht, das Verbot Rauchen und Grillen im Freien unbedingt einzuhalten. 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
2: Aus dem Studio begrüßt Sie Joško Vlašić. Pozdravljam vas. 2. August, Gedenktag für Roma Sinti, Opfer des Holocaust. Anlässlich des Europäischen Holocaust-Gedenktags für Roma und Sinti am 2. August haben vergangenes Wochenende in Wien und dem Burgenland Gedenkveranstaltungen stattgefunden. Eine davon in Lackenbach, am sogenannten Friedhof des Anhaltelagers in Lackenbach. Dort wurden hunderte Roma, deren Typhus erkrankt oder grausam zu Tode geprügelt wurden, einfach in einer Grube verscharrt. Nachfahren von Roma-Opfern mahnten bei der Gedenkfeier die Anwesenden, niemals zu vergessen, wozu Diktatur und Hass führen können. Landtagsabgeordneter Jürgen Karal erinnerte in seiner Rede auch daran, dass diese Verbrechen nicht irgendwo in der Ferne stattgefunden haben, sondern auch hier, in unseren Gemeinden, inmitten unserer Gesellschaft. Kroatischer Pädagoge und Kulturaktivist verstorben. Mirko Belaković, langjähriger Direktor der einzigen zweisprachigen kroatisch-deutschen Hauptschule bzw. Mittelschule Österreichs, ist im 86. Lebensjahr verstorben. Belaković war eine der herausragendsten Persönlichkeiten der Burgenland-Kroaten. Er gründete das Tamburica-Ensemble Slavuj in den 60er Jahren des 20. Jahrhunderts und fusionierte 1971 Slavuj mit dem Tanzensemble Kolo. Das war die Geburtsstunde von Kolo Slavuj, dem bekanntesten kroatischen Folklore-Ensemble Österreichs. Belaković war als Direktor der zweisprachigen Hauptschule Großwarersdorf maßgeblich daran beteiligt, dass der ehemalige Schulversuch in eine offizielle zweisprachige Hauptschule umgewandelt wurde. Seine Tätigkeit als Lehrer und Verfasser von mehreren Schulbüchern und Unterrichtsmaterialien in kroatischer Sprache hat viel dazu beigetragen, dass Burgenland-Kroatisch zur Standardsprache wurde. Für seine Verdienste wurde Belaković der Kulturpreis der Burgenland-Kroaten verliehen. Der Verstorbene war auch Ehrenbürger der Gemeinde Großwarersdorf. 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
1: Aus dem Studio begrüßt Sie Joško Vlašić. Pozdravljam vas. Theatersommer, positive Zwischenbilanz. Gestern ist mit der 16. Vorstellung in Barndorf der diesjährige Theatersommer zu Ende gegangen. Regisseur Christian Spatzek inszenierte Molières legendäre Komödie Der Geizige und begeisterte das Publikum bei mehreren ausverkauften Vorstellungen. In der Hauptrolle des Geizigen brillierte Schauspieler Georg Kustrich, der mit seinem komödiantischen Talent Jahr für Jahr das Publikum des Barndorfer Theatersommers zum Lachen bringt. Bereits am vergangenen Sonntag war in Kobersdorf Schluss der Schlossspiele. Intendant Wolfgang Böck konnte bei 18 Vorstellungen der Komödie Nackter Wahnsinn mehr als 12.000 BesucherInnen begrüßen, was eine Auslastung von mehr als 84% bedeutet. Im kommenden Jahr wird in Kobersdorf Johann Nepomuk Nestroys Talisman aufgeführt. Hitzerekord im Burgenland. Ein Rekord, der sicherlich nicht allen Freude bereitet hat. Mit 38,2 Grad Celsius wurde in Eisenstadt am vergangenen Freitag die höchste Temperatur Österreichs gemessen. Doch auch im übrigen Burgenland zeigte das Thermometer über 37 Grad an. Erst gestern Sonntag war zumindest einige Stunden lang die Sonne hinter den Wolken versteckt, was die Temperatur gleich um knappe 10 Grad nach unten drückte. Heute Montag heißt es aber wieder Achtung Hitze. Die Temperaturen sollen wieder an die 37 Grad erreichen, was auch zu erhöhter Alarmbereitschaft der Feuerwehren führt. Die Bevölkerung wird ersucht, das Verbot Rauchen und Grillen im Freien unbedingt einzuhalten. 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
1: Aus dem Studio begrüßt Sie Joško Vlašić. Pozdravljam vas. 2. August, Gedenktag für Roma Sinti, Opfer des Holocaust. Anlässlich des Europäischen Holocaust-Gedenktags für Roma und Sinti am 2. August haben vergangenes Wochenende in Wien und dem Burgenland Gedenkveranstaltungen stattgefunden. Eine davon in Lackenbach, am sogenannten Friedhof des Anhaltelagers in Lackenbach. Dort wurden hunderte Roma, deren Typhus erkrankt oder grausam zu Tode geprügelt wurden, einfach in einer Grube verscharrt. Nachfahren von Roma-Opfern mahnten bei der Gedenkfeier die Anwesenden, niemals zu vergessen, wozu Diktatur und Hass führen können. Landtagsabgeordneter Jürgen Karall erinnerte in seiner Rede auch daran, dass diese Verbrechen nicht irgendwo in der Ferne stattgefunden haben, sondern auch hier, in unseren Gemeinden, inmitten unserer Gesellschaft. Kroatischer Pädagoge und Kulturaktivist verstorben. Mirko Belaković, langjähriger Direktor der einzigen zweisprachigen kroatisch-deutschen Hauptschule bzw. Mittelschule Österreichs, ist im 86. Lebensjahr verstorben. Belaković war eine der herausragendsten Persönlichkeiten der Burgenland-Kroaten. Er gründete das Tamburica-Ensemble Slavuj in den 60er Jahren des 20. Jahrhunderts und fusionierte 1971 Slavuj mit dem Tanzensemble Kolo. Das war die Geburtsstunde von Kolo Slavuj, dem bekanntesten kroatischen Folklore-Ensemble Österreichs. Belaković war als Direktor der zweisprachigen Hauptschule Großwarersdorf maßgeblich daran beteiligt, dass der ehemalige Schulversuch in eine offizielle zweisprachige Hauptschule umgewandelt wurde. Seine Tätigkeit als Lehrer und Verfasser von mehreren Schulbüchern und Unterrichtsmaterialien in kroatischer Sprache hat viel dazu beigetragen, dass Burgenland-Kroatisch zur Standardsprache wurde. Für seine Verdienste wurde Belaković der Kulturpreis der Burgenland-Kroaten verliehen. Der Verstorbene war auch Ehrenbürger der Gemeinde Großwarersdorf. 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
0: Radio Mora, das Wetter von Gius 4 Austria.
2: Vrime za našu regiju.
3: Időjárás jelentése Gius 4 Austriától.
4: Verbreitet scheint die Sonne, auch tagsüber bilden sich kaum Wolken. Es weht tagsüber allmählich mäßiger oder etwas auflebender Wind aus südlicher Richtungen. Frühtemperatur 19 bis 22 Grad, es wird wieder deutlich heißer, Tageshöchsttemperatur 35 bis 38 Grad. Aktuell messen wir 23 Grad hier in Oberpullendorf. 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
4: Schönen guten Morgen, dobro jutro, szép jó reggelt kívánok! Heute ist der 3. August und aus dem Radio Mora Studio am Hauptplatz Robopullendorf begrüßt ihr recht herzlich László Kessé. Jetzt beginnt die Sendung Memo mit Nachrichten, mit Veranstaltungstipps, mit guter Musik und natürlich mit interessanten Themen. 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
1: Bereits zum fünften Mal veranstaltet die Weinbaumfamilie Hans Rohrer den beliebten Weinsommer in Lutzmannsburg. Unter dem Motto Montags im Hof erwarten die Besucherinnen und Besucher an 7 Montagen im Juli und August ab 18 Uhr genussvolle Sommerabende mit Wein, Musik, Literatur und gemütlichem Beisammensein im Langstreifvogt des Weinguts auf der Hauptstraße 92. Am 3. August, also heute, heißt es bei der Open Music Stage wieder Bühne frei für alle, die selbst musizieren oder gemeinsam singen möchten. Mit der Premiere von Wiener Blut von Johann Strauss startet am 5. August der Operettensommer auf Schloss Tabor in Neuhaus am Klausenbach. Die beliebte Operette wird in einer modernen Inszenierung auf einem luxuriösen Kreuzfahrtschiff erzählt und verspricht schwungvolle Musik, romantische Verwicklungen und beste Unterhaltung. Weitere Aufführungen finden bis 16. August jeweils um 20 Uhr statt. Von 7. bis 9. August erinnern die Günzer-Belagerungstage in Kürsek an die legendäre Türkenbelagerung der Stadt im Jahr 1532. Besucher erwartet ein stimmungsvolles historisches Festival mit spektakulären Nachstellungen der Belagerung, Umzügen, Folklore, Konzerten, Handwerks- und Marktständen sowie einem abwechslungsreichen Familienprogramm rund um die Burg Jurišić und die Altstadt. Und weitere Veranstaltungstipps bringe ich Ihnen kurz nach 10:30 auf Rádió Móra. 10:11 után nem sokkal még több programajánlatot hozok majd el Önöknek itt a Rádió Mórán. 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

0: Vorstellung in Barndorf, der diesjährige Theatersommer zu Ende gegangen. Regisseur Christian Spatzig inszenierte Molières legendäre Komödie Der Geizige und begeisterte das Publikum bei mehreren ausverkauften Vorstellungen. In der Hauptrolle des Geizigen brillierte Schauspieler Georg Kustrich, der mit seinem komödiantischen Talent Jahr für Jahr das Publikum des Barndorfer Theatersommers zum Lachen bringt. Bereits am vergangenen Sonntag war in Kobersdorf Schluss der Schlossspiele. Intendant Wolfgang Böck konnte bei 18 Vorstellungen der Komödie Nackter Wahnsinn mehr als 12.000 BesucherInnen begrüßen, was eine Auslastung von mehr als 84% bedeutet. Im kommenden Jahr wird in Kobersdorf Johann Nepomuk Nesterreus Talisman aufgeführt. Hitzerekord im Burgenland. Ein Rekord, der sicherlich nicht allen Freude bereitet hat. Mit 38,2 Grad Celsius wurde in Eisenstadt am vergangenen Freitag die höchste Temperatur Österreichs gemessen. Doch auch im übrigen Burgenland zeigte das Thermometer über 37 Grad an. Erst gestern Sonntag war zumindest einige Stunden lang die Sonne hinter den Wolken versteckt, was die Temperatur gleich um knappe 10 Grad nach unten drückte. Heute Montag heißt es aber wieder Achtung Hitze. Die Temperaturen sollen wieder an die 37 Grad erreichen, was auch zu erhöhter Alarmbereitschaft der Feuerwehren führt. Die Bevölkerung wird ersucht, das Verbot Rauchen und Grillen im Freien unbedingt einzuhalten. 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
2: Szikrázó napsütést számíthatunk, mert ma felhők is csak alig lesznek az égen. Napközben mérsékelt, olykor megélénkülő déli szél lesz a jellemző. A csúcshőmérséklet 35 és 38 fok között alakul. Felsőőrben, Szikrány és Kismartonban 25, Szombathelyen és Boldogasszonyban 25, Kapuváron pedig 27 fokot mutatnak a hőmérők. Verbreitet scheint die Sonne, auch tagsüber bilden sich kaum Wolken. Es wird tagsüber allmählich mäßige oder etwas aufliebender Wind aus südlicher Richtungen. Tageshöchsttemperaturen 35 bis 38 Grad. Aktuell messen wir 25 Grad in Oberwart, in Siegraben und in Eisenstadt, 26 Grad in Stein am Anger und in Frauenkirchen und 27 Grad in Kobrun.
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0: Sehr viele Fußballfans unter uns wissen es bestimmt, in wenigen Wochen starten wieder die Fußballmeisterschaften im Burgenland. Die Vorfreude ist bereits spürbar. Freundschaftsspiele werden ausgetragen, die Teams befinden sich mitten in der Vorbereitung und die Fans können es kaum erwarten, bis der Ball wieder rollt. Doch Fußball begeistert längst nicht nur im Herrenbereich. Auch der Frauenfußball im Burgenland gewinnt immer mehr an Bedeutung. Ein besonderes Beispiel dafür sind die Frauen des ASV Drasburg. Aus dem Mittel- und Nordburgenland kommen hier junge Mädchen und Frauen mehrmals die Woche zusammen, um gemeinsam zu trainieren, ihre Leidenschaft für den Fußball zu leben und als Team auf dem Platz zu stehen. Was den Frauenfußball in Drasburg so besonders macht und welche Ziele sich der Verein mit seiner Frauenmannschaft gesetzt hat, hören Sie jetzt von Paula Schöll bei Radio Mora.
1: Die neue Fußballsaison steht bereits vor der Tür. Während vielerorts die letzten Vorbereitungsspiele absolviert werden, wird auch beim ASV Drasburg fleißig trainiert. Denn nicht nur im Herrenfußball rollt schon bald wieder die Lederkugel. Auch die Frauenmannschaft des ASV Drasburg bereitet sich auf die kommenden Aufgaben vor. Spielerinnen aus dem Mittel- und Nordburgenland kommen hier regelmäßig zusammen, um gemeinsam zu trainieren und ihrer Leidenschaft für den Fußball nachzugehen. Der Frauenfußball ist mittlerweile nicht mehr wegzudenken und zu einem wichtigen Bestandteil des Vereinslebens geworden.
2: In einer heutigen Welt, wo es viele Freizeitmöglichkeiten gibt und die digitale Welt auch mehr Einzug nimmt, ist es wichtig für die Menschen, dass sie in der frischen Luft Bewegung haben und in einem Verein dabei sein, um das Soziale zu lernen. Da ist eigentlich egal, ob es Burschen sind oder Mädels, bei Fußball allgemein verbindet. Und das junge Team hat sich zum Aushängeschild von ASV Drasburg entwickelt. Das freut uns ganz besonders, dass es so gelaufen ist.
1: Wie hat sich die Frauenmannschaft in die letzten Jahre entwickelt?
2: Eigentlich ganz gut, wenn man bedenkt, das war eine U13-Mädchenmannschaft im Jahre 2021, die sich gegen Burschenmannschaften behauptet hat. Und aus denen ist eine der erfolgreichsten Frauenteams im ganzen Burgenland entstanden. Wir haben das zweimal im BFV Frauen gehabt daheim, Meistertitel bei der U16-Mädchen feiern können und Vizemeister in der ersten Saison geworden, der Frauenlandesliga. Der Höhepunkt war voriges Jahr, Saison 25-26, der souveräne Meistertitel.
1: Welche Ziele verfolgt der Verein mit der Frauenmannschaft?
2: Wir schauen, dass die Mädels alle zusammenbleiben oder einige Spielerinnen vielleicht in höhere Ligen wechseln können. Dazu benötigt es ein hochwertiges, abwechslungsreiches, professionelles Training. Dazu gibt es auch verschiedene Athletik- und Individualtrainer, wie zum Beispiel Thomas Lebenbauer oder ein Torwarttrainer Gerhard Löwe-Horvath, der eine Legende im Burgenland ist. Das langfristige Ziel ist es, die Mannschaft sportlich jedes Jahr weiterzuentwickeln.
1: Die Frauenmannschaft bietet Mädchen und Frauen aus der Region nicht nur die Möglichkeit, Fußball zu spielen, sondern auch Teil einer starken Gemeinschaft zu sein. Woche für Woche stehen Teamgeist, sportliche Entwicklung und die Freude am gemeinsamen Training im Mittelpunkt.
3: Ja, ich habe zuerst in Niederösterreich gespielt und habe dann einen Verein in der Nähe gesucht, was halt Drasburg war. Und ich war zuerst eigentlich relativ skeptisch, weil die Mädels da alle noch ziemlich jung sind. Also ich bin viel älter als die anderen alle. Aber sie haben mich da alle voll gut aufgenommen und das war die richtige Entscheidung.
1: Und was macht dann die Mannschaft so besonders für dich?
3: Ja, genau das, dass sie halt jung, ambitioniert und extrem talentiert sind. Also es ist, glaube ich, eine Mannschaft, die richtig Talent hat, das wirklich ein eingespültes Team ist und super viel Spaß gemeinsam miteinander hat.
1: Hast du auch so ein persönliches Ritual vom Spiel?
3: Nein, eigentlich eher nicht, weil ich mir denke, wenn dann irgendwas nicht so klappt, wie es das Ritual wollen hätte, dann habe ich gleich Angst, dass das Match schief geht. Von dem her habe ich kein Ritual und lebe einfach so im Tag rein.
1: Was war dein schönstes Erlebnis mit der Mannschaft?
3: Ja, alles eigentlich, die komplette letzte Saison, weil ich bin jetzt seit einem Jahr da und das haben wir dann noch mit dem Meistertitel getoppt. Das war dann noch die Traube auf der Torte, nein, die Kirsche auf der Torte. Und ja, also der Meistertitel war einfach top.
1: Und was würdest du jungen Mädchen empfehlen, die mit dem Fußball anfangen wollen?
3: Auf jeden Fall einmal anfangen, probieren. Sie werden dann sehen, dass es ihnen Spaß macht und natürlich immer dranbleiben, Ziele haben, aufschauen, vielleicht Vorbilder haben und einfach ja, dranbleiben.
1: Damit sich die Frauenmannschaft auch künftig weiterentwickeln kann, braucht es jedoch nicht nur engagierte Spielerinnen und Vereinsfunktionäre. Auch die Unterstützung von Fans, Sponsoren und der gesamten Fußballgemeinschaft trägt wesentlich dazu bei, den Frauenfußball beim ASV Strasbourg weiter voranzubringen.
2: Ohne Sponsoren geht es überhaupt nicht. Zuschauer sind wichtig wegen der Stimmung. Auf einer gut gefüllten Tribüne spielt man viel lieber als vor leeren Plätzen. Wichtig sein auch in unserem Alter oder im Alter der Mädels noch Eltern, Familien, Freunde, da viele der Spielerinnen noch keinen eigenen Führerschein haben und dadurch auch zum Training oder zum Spiel gebracht werden müssen. Und wie gesagt, wichtig ist die Unterstützung der Sponsoren. Es ist genug zu zahlen, Trainingsmaterial, Bälle, Trikots, Dressen, Ausrüstung oder auch das Trainingslager zu finanzieren. Auf diesem Weg möchten wir uns auch bei allen Fans, Sponsoren und Unterstützern bedanken.
1: Und was wünscht ihr euch für die Zukunft des Frauenfußballs?
2: Das ist ziemlich gleichgestellt wie beim Männerfußball, vor allem die mediale Berichterstattung. Da kann man herausheben, die BVZ, die regelmäßig über die Landesliga der Frauen berichtet und dadurch einen wichtigen Beitrag zur Sichtbarkeit des Frauenfußballs leistet. Radio Burgenland und ÖF Burgenland sehen hingegen noch Entwicklungspotenzial. Dort wird ab und zu über Saisonhöhepunkte, wie den Meistertitel oder das Cupfinale berichtet. Regelmäßige Berichterstattung gibt es aber keine. Aber am wichtigsten bleibt immer das, dass die Mädchen Freude am Fußball entdecken und langfristig beim Sport bleiben und dass auch eine gute Nachwuchsarbeit geleistet wird.
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0: Es ist 9 Uhr.
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2: Aus dem Studio begrüßt Sie Joschko Vlašić. Pozdravljam vas. 2. August, Gedenktag für Roma Sinti, Opfer des Holocaust. Anlässlich des Europäischen Holocaust-Gedenktags für Roma und Sinti am 2. August haben vergangenes Wochenende in Wien und dem Burgenland Gedenkveranstaltungen stattgefunden. Eine davon in Lackenbach, am sogenannten Friedhof des Anhaltelagers in Lackenbach. Dort wurden hunderte Roma, deren Typhus erkrankt oder grausam zu Tode geprügelt wurden, einfach in einer Grube verscharrt. Nachfahren von Roma-Opfern mahnten bei der Gedenkfeier die Anwesenden, niemals zu vergessen, wozu Diktatur und Hass führen können. Landtagsabgeordneter Jürgen Karal erinnerte in seiner Rede auch daran, dass diese Verbrechen nicht irgendwo in der Ferne stattgefunden haben, sondern auch hier, in unseren Gemeinden, inmitten unserer Gesellschaft. Kroatischer Pädagoge und Kulturaktivist verstorben. Mirko Belaković, langjähriger Direktor der einzigen zweisprachigen kroatisch-deutschen Hauptschule bzw. Mittelschule Österreichs, ist im 86. Lebensjahr verstorben. Belaković war eine der herausragendsten Persönlichkeiten der Burgenland-Kroaten. Er gründete das Tamburica-Ensemble Slavuj in den 60er Jahren des 20. Jahrhunderts und fusionierte 1971 Slavuj mit dem Tanzensemble Kolo. Das war die Geburtsstunde von Kolo Slavuj, dem bekanntesten kroatischen Folklore-Ensemble Österreichs. Belaković war als Direktor der zweisprachigen Hauptschule Großwarersdorf maßgeblich daran beteiligt, dass der ehemalige Schulversuch in eine offizielle zweisprachige Hauptschule umgewandelt wurde. Seine Tätigkeit als Lehrer und Verfasser von mehreren Schulbüchern und Unterrichtsmaterialien in kroatischer Sprache hat viel dazu beigetragen, dass Burgenland-Kroatisch zur Standardsprache wurde. Für seine Verdienste wurde Belaković der Kulturpreis der Burgenland-Kroaten verliehen. Der Verstorbene war auch Ehrenbürger der Gemeinde Großwarersdorf. 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
3: Vrime za našu regiju.
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5: Verbreitet scheint die Sonne, auch tagsüber bilden sich kaum Wolken. Der Wind weht mäßig bis lebhaft aus Südost bis Süd. Tageshöchsttemperaturen 35 bis 38 Grad. Am wärmsten wird es im Norden. Morgen Dienstag ist es schon von der Früh weg verbreitet sonnig und es wird extrem heiß. Im Tagesverlauf lebt der Wind aus Süd mäßig auf. Frühtemperaturen 19 bis 24 Grad. Tageshöchsttemperaturen 37 bis 39 Grad. Am heißesten wird es im Norden. Aktuell messen wir 35 Grad in Deutschkreuz, 25 Grad in Deutschkreuz, 26 Grad in Frankenau, 27 Grad in Karl und in Kobersdorf. 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
5: 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Einen wunderschönen guten Morgen, Radio Mora, Hörerinnen und Hörer. Ich habe jetzt die zwei Sprachen vertauscht, das ist auch komisch. Sie hören die Sendung Memo hier auf Radio Mora, heute am 3. August mit mir, László Keszei. Wir gehen gleich weiter mit unserem aktuellen Thema des Tages. Außerdem bringe ich Ihnen in dieser Stunde einen Musiktipp wieder. Bleiben Sie unbedingt dran.

0: In wenigen Wochen startet im Burgenland die neue Fußballsaison. Während sich die Mannschaften auf den Meisterschaftsbeginn vorbereiten, rückt auch der Frauenfußball immer stärker in den Fokus. Ein Beispiel dafür ist die Frauenmannschaft des ASV Straßburg. Was das Team auszeichnet und welche Ziele sich der Verein gesetzt hat, darüber berichtet jetzt Paula Schöll bei Radio Mora.
1: Ich bin damals auf Straßburg zurückgekommen als Spieler vor 5 Jahren und dann hat mich der Verein gefragt, ob ich Mädels trainieren will und ich habe ihnen gesagt, ja, ich schaue mir es einmal an, 2 Wochen, wie das mit Mädels ist, weil ich vorher nur Burschen trainiert habe, aber sie waren sehr motiviert, sehr ehrgeizig und dann habe ich gesagt, ich mag's. Und ich bin bis heute Trainer.
2: Seit seinem Amtsantritt begleitet Trainer Florian Gussek die Entwicklung der Frauenmannschaft des ASV Straßburg und arbeitet gemeinsam mit den Spielerinnen an deren sportlicher und persönlichen Weiterentwicklung.
1: Menschlich sind sie top, die Mädels. Sie sind wirklich eine Mannschaft. Man merkt es am Platz, in der Kabine. Beim Feiern, was wir jetzt gehabt haben, nach dem Meistertitel, haben wir wirklich gesehen, dass das eine Top-Mannschaft ist. Und sportlich der Ehrgeiz, die Trainingseinstellung und sowieso auch bei den Spielen.
2: Nachdem du vorher nur bei den Männern aktiv warst, gibt es einen Unterschied bei den Trainings zwischen Frauen- und Männerteams?

0: selbst den Alltag beim ASV Strasbourg. Für sie bedeutet die Mannschaft weit mehr als nur Training und Spieltage. Es geht um Zusammenhalt, Teamgeist und die gemeinsame Leidenschaft für den Fußball. Eine Spielerin, die dabei auf besondere Erfahrungen zurückblicken kann, ist Helena Strobel. Sie hat ihre fußballerischen Anfänge bereits früh beim FC Deutschkreuz gemacht. Zwischenzeitlich war sie auch beim First Vienna FC in der Frauen-Bundesliga-Mannschaft aktiv und ist nun wieder zurück beim ASV Strasbourg.
1: Ich bin in einer sehr fußballengagierten Familie aufgewachsen und war durch meinen Vater, der schon immer Trainer ist, und durch meinen Bruder, der auch früher schon Fußball gespielt hat, viel am Fußballplatz gewesen, selber als Kind schon immer ein bisschen mit Mama am Fußballplatz gespielt. Und dann auch früh im Nachwuchs angefangen.
0: Warum hast du dich dann für den ASV Strasbourg entschieden?
1: Ja, also meine Fußballkarriere hat angefangen beim FC Deutschkreuz und ich habe dann zum ASV Strasbourg gewechselt, weil ich einfach gesehen habe, dass das ein sehr zusammengeschweißtes Team ist und ich dort schon viele Leute kannte und mir dachte, dass ich dort gut reinpasse und mir auch der Teamzusammenhalt und so weiter sehr gut gefallen hat und die Spielweise. Und ich war zwischendurch beim First Vienna und habe mich jetzt aber wieder für den ASV Strasbourg entschieden, weil ich einfach hier am glücklichsten bin und hier meine Freunde habe und glaube, dass mich der ASV Strasbourg trotzdem auch weiterbringen kann.
0: Und was macht diese Mannschaft so besonders für dich?
1: Ja, also auf jeden Fall, wie schon gesagt, meine Freunde und auch generell der Teamzusammenhalt und ja, dass der Spaß nie zu kurz kommt und trotzdem während den Übungen, während den Trainings, auch während den Matches alles ernst genommen wird und alle sehr motiviert sind. Ja, da glaube ich, ist ein gutes Klima, um mich weiterzuentwickeln.
0: Hast du ein Erlebnis mit der Mannschaft, was dir besonders in Erinnerung ist?
1: Ja, also eine Erinnerung, die ich auf jeden Fall nie vergessen werde, ist das Trainingslager in Kroatien vor 2 Jahren, was auf jeden Fall geholfen hat, das Team noch mehr zusammenzuschweißen, was ich gar nicht dachte, dass es geht. Aber ja, da habe ich sehr viele tolle Erinnerungen und es war ein sehr schönes Trainingslager.
0: Neben dem sportlichen Einsatz braucht es auch Motivation, Disziplin und die Vereinbarkeit mit dem Alltag. Jede Spielerin bringt dabei ihre eigene Geschichte und ihre persönlichen Ziele mit.
1: Ja, also ich möchte mich auf jeden Fall persönlich weiterentwickeln. Das ist eins meiner größten Ziele und natürlich wieder Meister werden. Das ist, glaube ich, klar und auch im Cup dieses Jahr bis zum Ende 100% geben.
0: Und zu guter Letzt, was würdest du jungen Mädchen empfehlen, die mit Fußball anfangen wollen?
1: Also auf jeden Fall dranbleiben, auch wenn es schwer wird. Es gibt immer schlechte Phasen, das kennt jeder, das weiß jeder Fußballer. Aber ja, dranbleiben, Spaß dran haben, nie den Spaß verlieren und motiviert bleiben, immer sich bessern wollen und sich immer mit sich selbst vergleichen und sich so steigern.
0: Der Frauenfußball in der Region entwickelt sich stetig weiter. Auch für Trainer Gussek sind Teamgeist und die gemeinsame Entwicklung der Mannschaft entscheidende Faktoren für den Erfolg.
2: Es wird immer besser, man sieht das unten im Nachwuchs extremst bei den Mädels, dass da immer mehr nachkommt. Bei uns, bei den Damenkampfmannschaften, ist es halt so, dass es ein bisschen noch dauert, bis da mehr Mannschaften dazukommen. Leider ist uns Deutschkreuz auch noch weggefallen, jetzt haben wir nur 9 Mannschaften. Aber nächstes Jahr sollten hoffentlich dann 11, 12 Mannschaften sein, was dann wieder viel besser wird, die Meisterschaft.
0: Und wie wichtig ist der Teamgeist in der Mannschaft für den Erfolg des Teams?
2: Der Teamgeist ist das Allerwichtigste in einer Mannschaft. Wenn man eine Mannschaft ist, dann wird man Erfolg haben. Wenn es nur Einzelgänger gibt in der Mannschaft, dann wird kein Erfolg rausschauen in der Mannschaft.
0: Und was macht dir als Trainer dieser Mannschaft am meisten Spaß, beziehungsweise was macht diese Mannschaft für dich so besonders?
2: Die Mannschaft macht mich besonders, weil sie immer alles geben, egal auf dem Platz, neben dem Platz. Wenn sie mich privat sehen, grüßen sie mich, das ist mir auch ganz, ganz wichtig. Und die Mannschaft ist sensationell. Dafür bin ich jetzt auch schon 5 Jahre Trainer in Strasbourg und ich hoffe, es werden weitere schöne Jahre kommen bei uns.
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Eine 27-jährige US-amerikanische Sängerin kommt jetzt hier auf Radio Mora in unserem heutigen Musiktipp. Sie heißt Ella Langley. Ihr Song Choosing Texas ist derzeit auf Platz 1 der Billboard Hot 100. Und dieser Song kommt jetzt auch bei uns hier auf Radio Mora. 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

Jetzt kommen zwei Songs ohne Unterbrechung in unserem Musikblock 10 vor 10. Zuerst Saratino mit Lipo Mie, danach Clan Carousel mit Shipwreck.

0: Es ist 10 Uhr.
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2: Aus dem Studio begrüßt Sie Joschko Vlašić. Pozdravljam vas. 2. August, Gedenktag für Roma Sinti, Opfer des Holocaust. Anlässlich des Europäischen Holocaust-Gedenktags für Roma und Sinti am 2. August haben vergangenes Wochenende in Wien und dem Burgenland Gedenkveranstaltungen stattgefunden. Eine davon in Lackenbach, am sogenannten Friedhof des Anhaltelagers in Lackenbach. Dort wurden hunderte Roma, deren Typhus erkrankt oder grausam zu Tode geprügelt wurden, einfach in einer Grube verscharrt. Nachfahren von Roma-Opfern mahnten bei der Gedenkfeier die Anwesenden, niemals zu vergessen, wozu Diktatur und Hass führen können. Landtagsabgeordneter Jürgen Karral erinnerte in seiner Rede auch daran, dass diese Verbrechen nicht irgendwo in der Ferne stattgefunden haben, sondern auch hier, in unseren Gemeinden, inmitten unserer Gesellschaft. Kroatischer Pädagoge und Kulturaktivist verstorben. Mirko Belaković, langjähriger Direktor der einzigen zweisprachigen kroatisch-deutschen Hauptschule bzw. Mittelschule Österreichs, ist im 86. Lebensjahr verstorben. Belaković war eine der herausragendsten Persönlichkeiten der Burgenland-Kroaten. Er gründete das Tamburica-Ensemble Slavuj in den 60er Jahren des 20. Jahrhunderts und fusionierte 1971 Slavuj mit dem Tanzensemble Kolo. Das war die Geburtsstunde von Kolo Slavuj, dem bekanntesten kroatischen Folklore-Ensemble Österreichs. Belaković war als Direktor der zweisprachigen Hauptschule Großwarersdorf maßgeblich daran beteiligt, dass der ehemalige Schulversuch in eine offizielle zweisprachige Hauptschule umgewandelt wurde. Seine Tätigkeit als Lehrer und Verfasser von mehreren Schulbüchern und Unterrichtsmaterialien in kroatischer Sprache hat viel dazu beigetragen, dass Burgenland-Kroatisch zur Standardsprache wurde. Für seine Verdienste wurde Belaković der Kulturpreis der Burgenland-Kroaten verliehen. Der Verstorbene war auch Ehrenbürger der Gemeinde Großwarersdorf. 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
5: Verbreitet scheint heute die Sonne, auch tagsüber bilden sich kaum Wolken. Der Wind weht mäßig bis lebhaft aus Südost bis Süd. Tageshöchsttemperaturen 35 bis 38 Grad. Morgen Dienstag ist es schon von der Früh weg verbreitet sonnig und es wird extrem heiß. Im Tagesverlauf lebt der Wind aus Süd mäßig auf. Frühtemperaturen 19 bis 24 Grad, Tageshöchsttemperaturen 37 bis 39 Grad. Am heißesten wird es im Norden. Aktuell messen wir 30 Grad in Ödenburg und in Oberpullendorf, 32 Grad in Güns und in Rechnitz. 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
5: ich liebe dieses Lied. American Girls von Harry Styles hier auf Radio Mora. Ich bin Laszlo Kesser, es ist 10.05 Uhr. Sie hören die Sendung Memo noch bis 11 Uhr. 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

Jetzt kommen die Tagesschlagzeilen hier auf Radio Mora. Und zwar, wir starten mit der Standard Online. Zu wenig Deutsch für die Volksschule. Aufholen im Sommer mit Kommandos und Körpereinsatz. Viele Schulneulinge in Wien fehlen die Deutschkenntnisse, um in einer regulären Klasse anzufangen. In Ferienkursen lernen sie die Sprache besser kennen. Auch die Eltern erfahren, worauf es in der Schule ankommt. Mehr dazu auf derstandard.at. Syrer ohne Mindestsicherung in Wien. Gott sei Dank kann ich arbeiten. In Wien wurde Anfang des Jahres die Mindestsicherung für die Gruppe der subsidiär Schutzberechtigten gestrichen. Die meisten von ihnen sind Syrer. Wie geht es Ihnen? Antwort auf diese Frage gibt es auf diepresse.com. Hunderte Unfälle, immer mehr Einsätze. Was ist da los auf Österreichs Bergen? 30 Todesopfer seit Anfang Mai, dazu fast dreimal so viele Einsätze wie noch vor 20 Jahren. Und viele davon wären vermeidbar. Mehr darüber auf kurier.at. Und Ölpreis sinkt deutlich. Der Ölpreis ist nach dem von US-Präsident Donald Trump abgesagten Angriff auf den Iran deutlich gesunken. Ein Barrel der Referenzsorte Brent zur Lieferung im Oktober kostete um Montagmorgen etwas über 83 US-Dollar, also knapp 7% weniger. Mehr darüber und über andere Themen auf news.orf.at. 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
1: In wenigen Wochen startet wieder die Fußballmeisterschaft. Die Vorfreude ist bereits spürbar. Freundschaftsspiele werden ausgetragen, die Teams befinden sich mitten in der Vorbereitung und die Fans können es kaum erwarten, bis der Ball wieder rollt. Doch Fußball begeistert längst nicht nur im Herrenbereich. Auch der Frauenfußball im Burgenland gewinnt immer mehr an Bedeutung. Ein besonderes Beispiel dafür sind die Frauen des ASV Straßburg. Aus dem Mittel- und Nordburgenland kommen hier junge Mädchen und Frauen mehrmals die Woche zusammen, um gemeinsam zu trainieren, ihre Leidenschaft für den Fußball zu leben und das Team auf dem Platz zu stehen. Doch was bedeutet die Mannschaft für die Spielerinnen selbst? Welche Geschichten hinter dem Team stehen und was den Zusammenhalt bei den ASV Straßburg Frauen ausmacht, hören Sie jetzt von Paula Schörl hier auf Radio Mora.
2: Bei den ASV Straßburg Frauen steht nicht nur der Fußball im Mittelpunkt, sondern vor allem auch die Menschen, die hinter der Mannschaft stehen. Jede Spielerin bringt ihre eigene Geschichte mit, unterschiedliche Wege, Erfahrungen und persönliche Momente, die sie mit dem Fußball verbinden. Was sie alle vereint, ist die Freude am Sport und der Wunsch, gemeinsam als Team weiterzukommen. Eine dieser Spielerinnen ist Mia Dömeter. Sie erzählt, wie ihr Weg zum Fußball begonnen hat, was sie mit dem ASV Straßburg verbindet und welche Bedeutung die Mannschaft für sie hat.
3: Also ich habe früher immer mit den Burschen und auch Mädchen in der Volksschule Fußball gespielt und damals hat mich dann ein Junge gefragt, ob ich nicht bei der Mannschaft, wo er spielt, mitspielen möchte. Habe dann ein Training absolviert und mir hat es dann immer mehr gefallen und so habe ich mit dem Fußball begonnen.
2: Warum hast du dich für den ASV Straßburg entschieden?
3: Ich habe mich für den ASV Straßburg entschieden, deshalb, weil sie die beste Mannschaft in der damaligen U16 waren. Und ich wollte mich einfach verbessern und die Mannschaft war sehr gut eingespielt und ich dachte, dass ich dort mehr Ziele habe und die dann auch besser erreichen werde.
2: Was macht die Mannschaft für dich besonders?
3: Die Mannschaft ist sehr besonders, weil wir im Ganzen eine richtige Familie sind, auch die Eltern.

0: Hat darauf abgestimmt, dass wir genug Zeit haben zum Lernen und so weiter. Jedoch spiele ich auch noch bei einem Heimverein. Dadurch wird es ein bisschen enger, aber ich bin sehr diszipliniert und schaffe es auch in der Zeit, wo ich Freizeit habe, zu lernen. Und so schaffe ich das.
1: Was würdest du jungen Mädchen sagen, die mit dem Fußball beginnen möchten?
0: Jungen Mädchen würde ich auf jeden Fall empfehlen, dass sie immer diszipliniert sind, also auch in der Schule, also auch im Sport. Und dass sie immer an das glauben sollen, was sie erreichen wollen.
1: Jede Spielerin hat ihre eigene Geschichte und ihren eigenen Zugang zum Fußball. Doch am Ende sind es vor allem der Zusammenhalt, die gemeinsamen Erlebnisse und die Leidenschaft für den Sport, die die Mannschaft verbinden. Auch Elisa Hammerschmidt und Miriam Pohr stehen regelmäßig für den ASV Strasbourg auf dem Platz. Sie erzählen von ihren persönlichen Erfahrungen, dem Teamgefühl und davon, was die Mannschaft für sie besonders macht.
2: Der ASV Strasbourg war schon immer im Frauenfußball ganz vorne und war eine der besten Mannschaften. Und ich fand einfach, dass die Teamgemeinschaft und die Trainer einfach super da.
3: Weil ich gesehen habe, dass sie sehr gut sind und ich mich weiterentwickeln wollte und dann den Schritt nach Strasbourg gemacht habe.
1: Und was macht die Mannschaft denn so besonders für dich?
2: Ja, wir halten alle zueinander im Match und auch neben am Platz. Wir sind alle miteinander und ich komme hier einfach super klar.
3: Dass wir immer zusammenhalten, egal ob wir verlieren oder gewinnen. Wir sind trotzdem immer ein Team und ja.
1: Was motiviert dich so vor einem Spiel?
2: Vor allem das Gewinnen und vor allem auch die Worte unserer Kapitänin und unseres Trainers.
3: Dass wir natürlich gewinnen und immer das Beste aus mir rausholen.
1: Was war dein schönster Moment, was du mit der Mannschaft hattest?
2: Der Meistertitel, wie wir danach gefeiert haben und einfach Spaß miteinander hatten und glücklich waren.
3: Also das Trainingslager dieses Jahr und natürlich den Meistertitel.
1: Und nachdem die letzte Saison so erfolgreich war, was sind die persönlichen Ziele für die Saison?
2: Auf jeden Fall nochmal den Meister holen und am besten gleich das Double.
3: Dass wir natürlich wieder den Meistertitel holen und dass ich besser werde.
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1: Bereits zum fünften Mal veranstaltet die Weinbaufamilie Hans Rohre den beliebten Weinsommer in Lutzmannsburg. Unter dem Motto Montags im Hof erwarten die Besucherinnen und Besucher an 7 Montagen im Juli und August ab 18 Uhr genussvolle Sommerabende mit Wein, Musik, Literatur und gemütlichem Beisammensein im Langstreckhof des Weinguts auf der Hauptstraße 92. Am 3. August, also heute, heißt es bei der Open Music Stage wieder Bühne frei für alle, die selbst musizieren oder gemeinsam singen möchten. Mit der Premiere von Wiener Blut von Johann Strauss startet am 5. August der Operettensommer 2026 auf Schloss Tabor in Neuhaus am Klausenbach. Die beliebte Operette wird in einer modernen Inszenierung auf einem luxuriösen Kreuzfahrtschiff erzählt und verspricht schwungvolle Musik, romantische Verwicklungen und beste Unterhaltung. Weitere Aufführungen finden bis 16. August jeweils um 20 Uhr statt. Das Burghotel Schleining veranstaltet am 7. August von 18 bis 21 Uhr eine Wine Night im Burghof der Friedensburg Schleining. Bei Schlechtwetter wird die Veranstaltung in die Weinkosterei verlegt. Der Verschönerungsverein Langeck lädt von 7. bis 9. August zum traditionellen Waldfest ein. Besucher erwartet ein abwechslungsreiches Programm mit Live-Musik, Disco-Zelt, kulinarischen Spezialitäten und einem riesen Wurzelturnier. Den Abschluss des Festwochenendes bildet am Sonntag eine große Verlosung. Von 7. bis 10. August lädt Lutzmannsburg zum internationalen Rotweinerlebnis mit der 60. Lutzmannsburger Rotweinkost. Besucherinnen und Besucher erwarten rund 100 Spitzenweine aus dem Mittelburgenland sowie von Gastwinzern aus Westungarn und der Slowakei. Ergänzt wird das Programm durch Live-Musik, einen Genussmarkt, eine Oldtimer-Ausfahrt, Weinpoesie, ein Blaufränkisch-Quiz, ein Kinderprogramm und viele weitere Attraktionen rund um den Rotwein. Der SC Nikic lädt von 8. bis 10. August zum traditionellen Kirtag bei der Veranstaltungshalle und am Sportplatz ein. Auf dem Programm stehen der Meisterschaftsauftakt, der SPG Nikic Kroatisch Minihof, kulinarische Spezialitäten wie Sterzen, Grillhändel und Gegrilltes sowie heurigen Schank- und Barbetrieb. Für Unterhaltung sorgen außerdem ein Autodrom und ein gemütliches Beisammensein an 3 Festtagen. Gute Unterhaltung wünsche ich Ihnen. 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

Dann war es für heute mit Memo. Danke, dass Sie dabei waren. Bei uns geht's jetzt weiter mit Romani Ora aus unserem Studio in Oberwart. Heute mit Tina Nordai. Danach kommt der musikalische Mittagstisch mit Local Heroes. Ab 16 Uhr hören Sie Radio Spot On und um 18 Uhr startet Radio Mora Vielfalt. Memo gibt es wieder morgen Dienstag ab 8 Uhr mit meiner Kollegin Jalica Sacek. Sie haben Laszlo Kesse gehört. Auf Wiederhören bis zum nächsten Mal. 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

0: Es ist 11 Uhr.
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2: 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Ein herzliches Hallo zum Romani Ora Musikmontag hier auf Radio Moara aus dem Volksgruppenhaus in Oberwart. Am Mikrofon begleitet Sie Tina Nader. Ich hoffe, Sie sind gut in die neue Woche gestartet. Für die perfekte Begleitung durch den heutigen Spätvormittag habe ich genau das Richtige für Sie zusammengestellt. In der nächsten Stunde erwartet Sie nämlich Roma-Musik vom Feinsten, vom Traditionellen bis hin zum Modernen, von regional bis international gemixt mit den Volksgruppennachrichten in Deutsch und Burgenland Romani. Also lehnen Sie sich zurück, lassen Sie den Montagsstress hinter sich und genießen Sie mit uns die Vielfalt der Roma-Musik. Wir starten direkt mit viel Schwung durch. 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

0: 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Gute Musik kennt ja bekanntlich keine Grenzen und das beweist die Roma-Musik immer wieder aufs Neue. Wir machen jetzt einen kleinen musikalischen Abstecher zu unseren Nachbarn nach Slowenien. Von dort kommt die Kultband Langa, die für ihren mitreißenden Mix aus traditionellen Rhythmen und moderner Energie bekannt ist. Und damit nicht genug, gleich danach reisen wir weiter nach Spanien zum fantastischen Barcelona Gypsy Balkan Orchestra. Die Truppe vereint Einflüsse aus dem gesamten Balkan und dem Mittelmeerraum zu einem unverwechselbaren Sound. Zwei absolut hochkarätige Acts, die zeigen, wie vielfältig und lebendig die Roma-Musik ist. Viel Freude jetzt mit Langa und dem Barcelona Gypsy Balkan Orchestra. 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
1: Roma-Wallfahrt nach Mariazell. Glaube, Kraft und Gemeinschaft. Am Mikrofon Susanne Horvath. Bereits zum 30. Mal findet am Sonntag, dem 9. August, die traditionelle Roma-Wallfahrt nach Mariazell statt. Die Wallfahrt gilt als bedeutendstes religiöses und kulturelles Ereignis der Volksgruppe und steht für gelebten Glauben, spirituelle Stärkung und sichtbare Gemeinschaft. Die Mariazeller Wallfahrt der Roma geht auf eine jahrhundertealte Tradition zurück, die im Jahr 1938 unterbrochen wurde. Nach dem Zweiten Weltkrieg vergingen beinahe 6 Jahrzehnte, bis Roma und Sinti wieder zur heiligen Maria pilgerten. Seit 1996, 3 Jahre nach der offiziellen Anerkennung der Volksgruppe der Roma in Österreich, wird die Wallfahrt wieder jährlich am 2. Sonntag im August abgehalten. Organisiert wird die Wallfahrt von der Roma-Pastoral der Diözese Eisenstadt unter der Leitung von Manuela Horvath in Kooperation mit dem Kulturverein Österreichischer Roma. Für die Roma ist die Wallfahrt nach Mariazell bis heute ein kraftvoller Ausdruck ihres Glaubens, ein Ort der Begegnung und ein wichtiges Ereignis, bei dem Kultur gefeiert und sichtbar gemacht wird.
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Eine Stimme und vor allem eine Gitarre darf an einem echten Musikmontag in der Romaniora natürlich auf keinen Fall fehlen. Wenn wir über Roma-Musik in Österreich sprechen, kommen wir an einem Namen überhaupt nicht vorbei, nämlich Harry Steuker. Er ist nicht nur ein Meister des Gypsy-Jazz, sondern ein Weltmusiker, der mit seinem unverwechselbaren Stil seit Jahrzehnten die Herzen des Publikums erobert. Ich wünsche Ihnen einen wunderschönen und entspannten Start in diese neue Woche. Jetzt mit dem großartigen Harry Steuker, gemeinsam mit Jelena Kristitsch.

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Genießen Sie den restlichen Montag und natürlich die bevorstehende Mittagszeit. Wir sind beinahe durch für heute, aber keine Sorge, morgen geht's um 11 Uhr weiter mit der Romaniora hier auf Radio Mora aus dem Volksgruppenhaus in Oberwart. Das war Tina Nader. Danke fürs Dabeisein. Mahlzeit, Arjen de Vleha und bye bye.

0: Es ist 12 Uhr.
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langsam muss die Bagage auf der Vernissage nach Hause gehen, denn die Vorbereitungszeit war sehr anstrengend. Aber ein letztes Mal, ein

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0: Es ist 16 Uhr.
1: 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Das Wetter von Gius 4 Austria.
2: Vrime za našu regiju.
3: Időjárás jelentés a Geosphere Austriától.
4: Es ist 16 Uhr und damit Zeit für das Wetter von der Gius 4 Austria für den Bezirk Oberpullendorf. Verbreitet scheint heute die Sonne. Ich glaube, man spürt es ganz gut. Es bilden sich kaum Wolken. Tagsüber weht allmählich eine mäßige oder etwas auflebende Brise aus südlicher Richtung. Es wird heute deutlich heißer als in den vergangenen Wochen, Tageshöchsttemperaturen bei 35 bis 38 Grad. Für das Wetter morgen schalten wir zur Geosphere Austria.
5: Das Wetter am Dienstag, dem 4. August. Den ganzen Tag über bleibt es sonnig und sehr heiß. Am Himmel zeigt sich kaum eine Wolke. Die Temperaturen steigen von 22 Grad bis zu 39 Grad an.
4: Und welches Wetter erwartet uns in den Tagen danach?
5: Das Wetter für die Tage bis Freitag, den 7. August. Auch in den kommenden Tagen gestaltet sich das Wetter sehr heiß, mit Temperaturen bis zu 39 Grad am Mittwoch. Am Donnerstag und Freitag steigt die Gewitterneigung dann stark an. Dies bringt am Freitag auch eine leichte Abkühlung.
4: Vielen Dank für diese Wetteraussichten und damit geht's bei uns weiter mit der Spot-on-Jugendsendung hier auf Radio Mora. Wir hören uns gleich.

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1: Es ist 16 Uhr, ihr hört die Jugendsendung Spot On. Mein Name ist Helena Musser und ich darf euch recht herzlich begrüßen und mit guter Musik und einem richtig spannenden Thema durch die nächsten beiden Stunden führen. Ganz egal, wo ihr gerade an diesem unglaublich heißen Montag seid, ob im Schwimmbad, im Büro oder im Auto, wir von Radio Mora machen gute Musik und auch richtig coole Themen. Heute geht es bei uns um etwas, das ich selbst miterleben durfte, nämlich das Projekt Girls on Ice. Klingt total spannend, ist es auch. Und in der heutigen Sendung werden wir ein bisschen tiefer in das Thema reintauchen und schauen, was das eigentlich ist, was das Ziel dahinter ist, wie wir junge Mädchen inspirieren können und was denn so alles auf einer Gletscherexpedition on Ice passiert. Wir hören uns gleich wieder rein, doch jetzt gibt's noch Sunroof von Nick Ure, Daisy und Red Thomas für euch an diesem wunderschönen Montagnachmittag. Viel Spaß!

9 Mädchen 10 Tage lang auf einem Gletscher. Ohne Internet, ohne Strom, ohne fließend Wasser. Was im ersten Moment nach einer schlechten Reality-TV-Sendung klingt, gibt es tatsächlich. Und es ist auch gut so. In unserer heutigen Sendung reden wir über genau das Projekt, nämlich Girls on Ice. Was es ist, wieso es ins Leben gerufen wurde und wie die diesjährige Expedition in die Ötztaler Gletscher abgelaufen ist. Ich selbst war dabei und freue mich sehr, euch über diese unglaublich coole, einzigartige Erfahrung berichten zu dürfen. Also, was genau ist denn jetzt Girls on Ice? Girls on Ice ist ein internationales Programm, das ein großes gemeinsames Ziel hat. Eigentlich ganz einfach. Mädchen und junge Frauen ermutigen, über sich hinauszuwachsen, neue Eindrücke zu sammeln und Frauen für Wissenschaft und Forschung zu begeistern. Dieses Projekt gibt es in Kanada, Alaska, Neuseeland, in Asien, der Schweiz und auch eben bei uns in Österreich seit vielen, vielen Jahren. Die frühesten sogar schon seit 1999. Die Mädchen erleben während dieser Expeditionen mit einer geschulten Bergführerin, mit Wissenschaftlerinnen und Künstlerinnen die Gletscher unserer Welt hautnah. Ihr seid neugierig geworden? Gut so. Dann erzähle ich euch jetzt mal, wie die Expeditionen im Groben ablaufen. Es ist so, dass in jedem Land etwa ein halbes Jahr vor der Expedition der Zeitraum geöffnet wird, wo man sich bewerben kann. Das heißt, die Pforten werden für eure Bewerbungen geöffnet und auf der Homepage findet ihr ganz viele Infos und Bewerbungsfragen, wie ihr eben reinkommen könnt. Die Anmeldung ist wirklich für jeden offen. Also alle Mädchen und Flinterpersonen können sich hier bewerben. Es ist ganz egal, von welchen kulturellen, welchen familiären oder finanziellen Hintergründen du kommst, denn hier wird wirklich jeder mit Handkuss aufgenommen. Die Bewerbungsfragen bestehen aus Dingen zu deinen Interessen, deiner Begeisterung für Forschung und für Kunst, deiner Persönlichkeit sowie deine körperliche und sportliche Verfassung. Danach werden all die Bewerbungen vom Girls on Ice Team durchgegangen und die 10 besten Bewerberinnen, die den besten Fit haben, werden für die diesjährige Expedition ausgesucht. Nach ein bisschen Organisationsarbeit geht es dann für die Mädels auch schon rauf auf den Gletscher. Dort lernen sie ganz viel über die Gletscherschmelze, die Grundlagen der Glaziologie und auch vieles über die Ökologie in ihrem Gebiet, sowie natürlich den Klimawandel, der vor allem bei der Gletscherschmelze nochmal ganz prominent vor Augen geführt wird. Sie führen außerdem ihre eigenen Experimente durch und präsentieren sie nach Ankunft im Tal, also wenn sie wieder unten sind, der Öffentlichkeit. Bei uns war das zum Beispiel an der Uni Innsbruck. Aber auch die künstlerische Seite der Mädchen wird gefordert und gefördert. Denn es gibt einige Kunsteinheiten, bei denen man seine Kreativität freien Lauf lassen kann und die beeindruckende Natur in seinem Skizzenbuch einfangen kann. Denn die erlebt man hautnah mit. Es sind wirklich 10 Tage, in denen die Teilnehmerinnen auf einer Hütte oder in Zelten nahe des Gletschers wohnen und sie dort selbst versorgen mit Wasser, selbst Nahrung zubereiten und einfach wirklich tief mit der Natur connected sind. Auch das ist eine Experience, die man so schnell nicht nochmal miterlebt. Und das Beste an der Expedition ist meiner Meinung nach, wie unglaublich, unglaublich vielfältig und offen sie ist. Bis auf die Anreise werden alle Kosten vom Girls on Ice Team getragen, damit das Projekt so zugänglich wie möglich bleibt. Das heißt, auch das Material von Socken und Strümpfen bis hin zu Steigeisen und Pickel und Schlafsack kann bei Bedarf von jeder ausgeliehen werden. Also ganz egal, in welcher finanziellen, kulturellen, familiären Hintergrund man kommt oder mit dem man mit sich bringt, jeder ist willkommen.

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1: Vom 23.8. bis zum 2.8. fand wieder die Girls on Ice Austria-Expedition statt. Ich durfte Teil davon sein und berichte in dieser Sendung von dieser Once-in-a-Lifetime-Experience. Vorhin schon erwähnt, Girls on Ice ist ein internationales Programm, das Mädchen eben ermutigt, selbstsicherer zu werden und sich für Forschung und Kunst und Wissenschaft zu interessieren. Und auch in Österreich gibt es ein Programm, das in den Ötztaler Alpen stattfindet und 9 Mädchen dieses Jahr auf den Gurglerferner ins Ötztal gebracht hat. Aber wie genau läuft denn eigentlich so ein Programm ab? Das schauen wir uns jetzt mal an. Am ersten Tag war quasi noch so ein bisschen unangenehme Stimmung. Wir sind angekommen nach der langen Zugfahrt im Tal und haben mal so ein kleines Kennenlernen gemacht, die Materialien vergeben, also von Steigeisen bis hin zum Pickel und zum 60-Liter-Rucksack durften wir uns da auch wirklich alles ausborgen, was wir brauchten, und haben uns dann schon ab in unsere Hütte gelegt am Tal, um morgen um 5 Uhr dann aufzustehen und den langen, langen Anstieg auf den Gurglerferner zu starten. Gemeinsam sind wir mit unseren 10 Kilo Rucksäcken auf den Berg hinaufgegangen und waren insgesamt 11 Stunden unterwegs. Ich glaube, man kann sich vorstellen, danach war jeder Einzelne absolut K.O. Aber wir sind gut in der Hütte angekommen und haben gleich mal alle Sachen abgeladen und ein gutes Abendessen gekocht, bevor wir dann alle wie tot in die Betten oder eher in die Schlafsäcke gefallen sind. Aber schauen wir uns erstmal das Hüttenleben an, wie es da eigentlich so ist auf dem Berg, ganz abseits von der Zivilisation. Denn das Leben auf der Hütte ist wirklich anders als der gewohnte Alltag hier bei uns im Tal. Wir haben geschlafen im Hochwildehaus auf etwa 2883 Höhenmetern und bei Schönwetter auch unter freiem Himmel. Dazwischen haben wir immer gekocht. Wir haben natürlich auch den Abwasch selber machen müssen. Wir mussten Wasser holen vom Fluss und so unseren Alltag organisieren. Es gab keine Elektrizität und kein fließend Wasser. Es war also ein wirklich großer Sprung aus der Komfortzone. Es gab auch nur wenige Möglichkeiten zur guten Körperhygiene und viel weniger Privatsphäre als gewohnt. Wobei wir auch viel körperliche Anstrengung hatten und da einfach viel, viel zusammengekommen ist. Ein großer Luxus waren jedoch die Dixi-Klos oder Trockenbau-Klos, die wir direkt vom Hochwildehaus zur Verfügung gestellt bekommen hatten. In der Früh hatten wir meistens ein Frühstück mit Porridge, Knäckebrot oder etwas anderes, das von den Gear Fairies, also den Leuten, die quasi dafür sorgen, dass wir, bevor wir ankommen, schon einiges an Essen oder Material oben haben, hinaufgebracht wurde. Zum Mittagessen gab es eine kleine Jause und über den Tag verteilt haben wir quasi unsere verschiedensten Aktivitäten gesammelt. Es war natürlich sehr wetterabhängig, Gott sei Dank war das Wetter großteils gut. Und dann waren wir meistens von 10 bis 16 Uhr unterwegs. Ich würde sagen, man kann es aufteilen in einen sportlichen Teil und einen lehrreichen Teil. Der sportliche Teil war immer eine Wanderung zum Gletscher, am Gebirge, sich irgendwo abseilen oder Eisklettern. Und der lehrreiche Teil war dann immer zum Beispiel lernen, wie man sich am Gletscher richtig sicher, dass so Knoten binden, dann klettern, über die Gletscher lernen, über die Atmosphäre lernen, über den Klimawandel lernen. Und ganz, ganz viel mehr. Und es war auch unglaublich schön, weil es ist so anders als normaler Unterricht, wo einfach nur ein Frontalvortrag passiert. Hier konnten sich die Leute wirklich gut auf dich abstimmen, weil du in einer kleinen Gruppe lernst, mit richtigen Expertinnen und Forscherinnen. Und man darf neugierig sein, man darf ausprobieren, Fragen stellen und auch gemeinsam über schwierige Fragen mal philosophieren. Am Abend kommen wir dann meistens eben um 16, 17 Uhr zurück zur Hütte, haben eine kurze Erholungspause. Und dann geht es schon wieder auf eine kleine Wanderung zum Wasser holen, etwa 15 Minuten hin und wieder 15 Minuten zurück. Danach wird das Wasser gefiltert und wir kochen. Es gab wirklich, wirklich leckeres, gesundes Essen wie Linsencurry, Reisnudeln und Chili Sin Carne. Also wirklich sehr gut und sehr gesund. Und ihr merkt auch, alles vegetarisch, denn zufälligerweise waren alle Teilnehmerinnen auch vegetarisch. Und danach gab es noch natürlich den Abwasch zu erledigen, das war auch immer ein großer Chore. Sich bettfertig machen, den Plan für morgen beschließen und dann auch, wie gesagt, entweder in der Hütte, im Zelt oder unter den Sternen schlafen. Am 9. Tag wurde dann das Camp abgebrochen und wir sind wieder nach unten gewandert.

Kunst und Wissenschaft, wie passt das denn bitte zusammen? Habt ihr euch das auch schon mal gefragt? Ich denke, heute werden Kunst und Wissenschaft irgendwie als Gegenteile, ja fast schon als Gegner ausgelegt. Und das beginnt auch schon ganz oft in der Schule. Bist du eher der wissenschaftliche, der analytische Trockene oder der kreative, freie, träumerische Typ? Aber dabei müssen wir uns doch gar nicht für eine Seite entscheiden, ganz im Gegenteil. Wenn wir beide Perspektiven aus Wissenschaft und Kunst zusammenbringen, wie bei Girls on Ice, ergibt sich wirklich eine wunderschöne Symbiose, würde ich sagen. Auch zu Beginn war ich ein bisschen skeptisch und habe mich gefragt, wie soll denn Kunst bitte mit Wissenschaft zusammenhängen oder in der Forschung helfen? Aber dabei ist es eigentlich ganz einfach. Durch die Kunst, vor allem durch das Zeichnen und von Naturstudien, von ganzen Bergen und Pflanzen und Flüssen und Seen, geht man ganz anders durch seine Umwelt und nimmt viel mehr wahr. Man findet in jeder Sache irgendetwas Schönes, irgendetwas, das einen bewegt. Und man lernt auch ganz genau hinzuschauen und über Strukturen in der Natur nachzudenken. Das hilft enorm dabei, dass man sie dann auch später besser versteht und erklären kann. Wir sind zum Beispiel einmal zusammengesessen und haben die Berge abgezeichnet. Und erst da sind mir die ganzen verschiedenen Gesteinsarten, Oberflächenstrukturen und so weiter aufgefallen. Und denkt doch auch mal daran, was für eine riesige Rolle die Kunst vor 100, 200.000 Jahren in der Wissenschaft hatte. Es gab noch keine Handys, keine Fotoapparate oder digitale Wege, das Wissen zu sichern. Deshalb griff man vor allem in der Biologie einfach auf Skizzen zurück. Wenn also Blumen und ihre Eigenschaften dokumentiert wurden, musste ganz genau eingefangen werden, wie die ausschauen. Was die Blume ausmacht, damit sie nicht verwechselt werden kann mit einer, die vielleicht ähnlich ist und vielleicht sogar giftig. Die Kunst ist also unsere älteste Quelle der Wissenschaft und es liegt auch ganz einfach in der Natur des Menschen, sich durch Kunst auszudrücken. Denkt doch zum Beispiel mal an Höhlenmalerei, an die Musik, die wir komponieren, an die Bilder, die wir zeichnen und an die Gedichte, die wir schreiben, um unseren Gedanken Ausdruck zu bringen. Und so für auch kommende Generationen einen Eindruck zu hinterlassen, wie das Leben in unserer Zeit war. Apropos Leben in unserer Zeit. Das heutige Leben wird ja ziemlich stark von Digitalisierung und Technologie geprägt. Davon hatten wir auf unserer Expedition sehr wenig. Da auf dem Berg ja ohnehin kein Empfang war, wurden unsere Handys für diese Woche eingesammelt. Wie das für die Teilnehmerinnen war und wie das vielleicht auch unseren Blickwinkel verändert hat, darüber reden wir nach den nächsten Songs. Doch jetzt mal viel Spaß mit die Ataris.

Erst vor wenigen Monaten gab es in ganz Österreich ein Riesenexperiment zum Thema Handy und Screentime. Ihr habt sicher schon davon gehört. Was ich meine, ist das dreiwöchige Handy-Experiment, bei dem ganze Schulklassen ihr Handy freiwillig abgegeben haben. Auch wenn es für viele eine harte Zeit war, berichten die meisten von einem sehr befreienden und ganz, ganz ungewohnten Gefühl und haben nun einen anderen Blickwinkel auf ihre Screentime. So oder eher so ähnlich ging es auch bei uns bei Girls on Ice in die Höhen der Ötztaler Alpen, denn das Handy blieb in dieser Woche weit, weit unten im Tal. Als ich zum ersten Mal davon erfahren habe, dass das Handy wegbleibt, dachte ich mir mal, cool, eigentlich richtig cool, wollte ich schon immer mal ausprobieren und schauen, wie das ist, ohne Handy klarzukommen. Weil man doch im Alltag stark merkt, wie sehr das Handy und digitale Geräte einen eigentlich beeinflussen. Und mein zweiter Gedanke war danach, puha, schauen wir mal, wie es wird, weil ganz ohne Kommunikation zur Außenwelt, ohne Kontakt zu Freunden und Familie und ohne Wissen, was gerade so politisch auf der Welt abgeht, ist sicher auch mal eine kleine Herausforderung. Aber im Endeffekt kann man sagen, dass fast niemand auf der ganzen Expedition sein Handy vermisst hat, weil es ohnehin so viel zu tun gab. Es war auch ein kleines Gefühl von Freiheit, nicht ständig erreichbar sein zu müssen und auf keine Nachrichten antworten zu müssen, keine Streaks am Leben zu halten, zum Beispiel Snapchat oder Duolingo, und einfach mal das Handy auf der Seite lassen kann. Du musst niemanden zurückschreiben, du kannst es einfach mal sein. Außerdem gab es durch Social Media nicht so viel Vergleiche und ich habe mir nicht gedacht, boah, dort schaut es aber cool aus, das möchte ich auch sein. Ich habe einfach den Moment aktuell, wie wir alle, oben auf der Hütte genossen. Und es gab auch von keinem von uns diesen Satz, nur noch ein Video, dann höre ich auf. Denn wenn du unten im Tal bist und du sagst, nur noch ein Video und dann höre ich auf, liegt man meistens eine ganze 2 Stunden am Handy. Und als wir noch wieder unten waren, unsere Handys aufgeteilt wurden, war es ein wirklich komisches Gefühl. Sie haben sich so groß, schwer und spund angefühlt nach der ganzen Natur, die wir hatten. Und es hat sich irgendwie gar nicht mehr natürlich angefühlt. Dann war es natürlich auch eine Challenge, die über 100 Nachrichten der vergangenen Woche anzuschauen und zu antworten. Und es war aber auch gleichzeitig schön, weil man wieder mit Verwandten und Freunden kommunizieren konnte. Ich möchte das Handy so auch gar nicht verteufeln, weil das ist schon extrem, extrem praktisch. Aber vielleicht auch mal für euch ein kleiner Reminder, einen Tag oder ein paar Stunden eine Pause vom Bildschirm zu nehmen, euch Screentime-Limits zu setzen und wenn euch langweilig ist, vielleicht nicht direkt zum Handy zu greifen, sondern irgendwas Neues ausprobieren. Ihr könnt klettern gehen oder einfach zum Skizzenbuch greifen und sich kreativ austoben. Wer weiß, welche Ideen da alles entstehen können.

Ihr hört Radio Mora, die Jugendsendung Spot On, und ich, Helena Moser, bin heute für euch hinter dem Mikro. Heute reden wir über wortwörtlich coole Projekte wie zum Beispiel Girls on Ice Austria und alles, was dazugehört. Also nicht nur die Wissenschaft, sondern auch ganz viele persönliche Takeaways und Momente der Expedition, die man so schnell nicht wieder vergisst. Ich glaube, einer der prägendsten Momente war tatsächlich der Aufstieg, denn es war einfach enorm anstrengend. Aber auch hier kann man sich nochmal beweisen, wie viel eigentlich in einem selber drinsteckt, wie viel du noch geben kannst und was du alles kannst. Wir haben alle gemeinsam gestruggelt und durchgebissen und einfach nachher ein total schönes Gefühl zu wissen, hey, ich habe das jetzt geschafft, es war hart, aber ich bin trotzdem raufgekommen und wir haben es alle gemeinsam durchgebissen. Und da war auch noch das ganze Zwischenmenschliche. Man sagte immer, wenn man es schafft, mit seinen Freunden auf Urlaub zu fahren und als Freund auch wieder aus dem Urlaub zurückkommt, hat die Freundschaft auf jeden Fall die Belastungsprobe bestanden. So ähnlich ging es auch hier bei uns auf der Berghütte. Denn wenn man 24/7 zusammen ist, kommt schon einiges an Emotionen zusammen. Und ab einem gewissen Punkt hat, glaube ich, jeder mal einfach ein kurzes Päuschen gebraucht und muss einfach allein sein, weil du nicht ständig mit jemandem zusammen sein kannst. Aber genau das Schöne war eigentlich auch, dass wir die ganze Zeit zusammen waren. Denn vor allem gemeinsam haben wir die schönsten Erinnerungen gemacht. In Gletscherseen baden, stundenlang miteinander lachen, sich gemeinsam durch die Anstrengungen pushen. Wir waren Eisklettern, die ureindrucksvolle Gletschermühle, also quasi so ein Riesenloch im Gletscher erforschen und so lange quatschen, bis schon jedem die Augen zufallen. Unzählige Runden Uno und Werwolf, und ich glaube, ich könnte noch ewig so weitermachen. Also kurz gesagt, einfach so, so viele schöne Momente konnte man sammeln und so viele neue Leute treffen und auch sich selbst nochmal beweisen, wie stark man eigentlich ist. In Bezug aufs Klima hat da auch nochmal irgendein kleiner Schalterklick gemacht. Beim ersten Gedanke auf den Gletscher dachte ich mir, wow, das ist richtig, richtig groß. Und beim zweiten Gedanken dachte ich mir, irgendwie ist es kleiner, als ich mir vorgestellt habe, und irgendwie ist es auch dreckiger, als ich mir vorgestellt habe. Das hat mir so nochmal die Augen geöffnet für den Klimawandel und wie extrem schnell der von uns Menschen beschleunigt wird. In der gesamten Woche, in der wir dort waren, ist der Gletscher etwa 60 cm geschmolzen. Das muss man sich mal vorstellen. Es ist mehr als ein halber Meter von Eis, der in einer Woche einfach komplett weg ist. Und dass der Klimawandel ein drängendes Problem ist, das wussten wir, glaube ich, alle von Anfang an. Aber die Nase nochmal direkt beim Gletscher zu haben und dort als Reminder zu sehen, wie viel wir Menschen einen Einfluss auf das Klima haben, ist schon ziemlich, ziemlich heftig. Vor allem, wenn man bedenkt, dass wir Menschen eine Temperaturenänderung von etwa 1,5 Grad kaum wahrnehmen können, die aber ganze Ökosysteme verändern und aussterben lassen können. Und genau das, also auch die Gletscherschmelze und was dazugehört, schauen wir uns gleich hier auf Radio Mora an. Doch davor noch viel Spaß mit dem Wetter und den nächsten Liedern.

0: Es ist 17 Uhr.
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4: Es ist 17 Uhr und damit wird es Zeit für das Wetter hier auf Radio Mora. Aktuell scheint, nach wie man spürt, verbreitet die Sonne und auch im Laufe des Tages bilden sich keine weiteren Wolken mehr. Es wird tagsüber allmählich etwas auflebender Wind aus südlichen Richtungen. Die Temperaturen heute liegen bei 35 bis 38 Grad. Am Abend kühlt es dann mäßig ab. Für das Wetter morgen schalten wir zur Geosphere Austria.
5: Das Wetter am Dienstag, dem 4. August. Den ganzen Tag über bleibt es sonnig und sehr heiß. Am Himmel zeigt sich kaum eine Wolke. Die Temperaturen steigen von 22 Grad bis zu 39 Grad an.
4: Und auch das Wetter für die Folgetage bis zum Freitag hören wir gleich.
5: Das Wetter für die Tage bis Freitag, den 7. August. Auch in den kommenden Tagen gestaltet sich das Wetter sehr heiß, mit Temperaturen bis zu 39 Grad am Mittwoch. Am Donnerstag und Freitag steigt die Gewitterneigung dann stark an. Dies bringt am Freitag auch eine leichte Abkühlung.
4: Vielen Dank für diese Wetteraussichten und damit geht's bei uns weiter mit der Spot-on-Jugendsendung. Ganz viel Spaß!

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1: Das ist Radio Spot on und heute im Studio ist Helena Moser. Wir haben in den letzten Stunden schon viel über das Projekt Girls on Ice geredet, was es ist, welchen Sinn es hat, warum denn das eigentlich alles gemacht wird. Und jetzt schauen wir uns in der zweiten Hälfte auch noch an, wie es eigentlich mit der Gesundheit am Gletscher so geht und welche Besonderheiten hier auf jeden Fall beachtet werden müssen. Denn mit steigender Höhe sinkt der Luftdruck und das kann den Körper ganz aus dem Gleichgewicht bringen. Denn wenn der Luftdruck sinkt, enthält die Luft weniger Sauerstoff und dadurch kann unser Körper einfach weniger Blut quasi reinigen und unser Blut schlechter mit Sauerstoff anreichern und dadurch wirkt sich das stark auf all unsere Systeme aus. Als Beispiel, auf 5800 Metern Höhe hat die Luft nur etwa halb so viel Sauerstoff wie auf Meereshöhe. Und der Körper hat schlichtweg einfach zu wenig Zeit, sich in wenigen Stunden an diesen Sauerstoffmangel anzupassen und sich zu akklimatisieren. Weil einfach zu wenig Sauerstoff in unseren Körper rein kann. Und das wirkt sich dann aus, meistens mit Kopfschmerzen, Müdigkeit, Appetitlosigkeit, Reizbarkeit, Schwindel, Übelkeit, also wirklich in alle möglichen Formen. Bei wirklich starken Formen kann es auch zu Flüssigkeitseinlagerungen in der Lunge oder im Gehirn kommen, aber das wird Gott sei Dank meistens behandelt und passiert auch sehr, sehr selten. Was man aber auf jeden Fall tun kann, um nicht höhenkrank zu werden, ist vorbeugen, also langsam aufsteigen und auch der Faustregel Climb High und Sleep Low folgen, also etwas höher aufsteigen und dann an einem niedrigeren Punkt schlafen, damit sich der Körper langsam dran gewöhnen kann. Wenn es dann aber schon zu spät ist und du vielleicht einer von den 25% bist, die Höhenkrankheit erleiden, einfach runtergehen. Es hat keinen Sinn, sich da durchzuquälen. Einfach etwas weiter runtergehen und warten, bis sich dein Klima und dein Körper akklimatisiert hat. Aber auch für alle anderen gilt, ganz, ganz viel trinken. Dein Körper braucht durch die hohe Anstrengung und die körperliche Veränderung einfach ganz viel Wasser. Und bitte schützt euch vor UV-Strahlungen, vor allem in hohen Höhen und auf dem Gletscher ist Sonnenschutz enorm wichtig. Es gibt eine eigene Gletschersonnenbrille, die nochmal stärker ist als normale Sonnenbrillen. Und auch natürlich gute Sonnencreme ist ein Muss. Wir haben leider einen Fall von Höhenkrankheit auf unserer Expedition erlebt und die Teilnehmerin durfte dann runtergehen und konnte sich auf der niedrigeren Höhe wieder besser erholen und uns dann schließlich auch bei der Abschlusspräsentation wieder unterstützen. Also, wenn ihr das nächste Mal auf dem Berg seid, bitte beachtet, viel trinken, schützt euch vor UV-Strahlung und passt auf, nicht zu schnell, zu hoch, zu weit. 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

Die Temperaturen heute und in den kommenden Tagen klettern in die Höhe. Ich glaube, dafür brauchen wir wirklich keine Reminder, denn wir spüren die Hitze ganz klar. Und dabei sind wir nicht die Einzigen, denn auch die Gletscherschmelze hat sich in den vergangenen Jahren extrem beschleunigt. Wenn man auf Karten schaut aus dem Jahr 1980, waren noch ganze Bergzüge weit vergletschert und heute kann man von ihnen kaum noch mehr was erkennen. Was ich besonders schockierend finde, ist, dass in 50 Jahren oder 60 Jahren in Österreich laut Wissenschaftlern vermutlich kein einziger Gletscher mehr überleben wird. Selbst wenn wir jetzt aufhören sollten, CO2 zu produzieren und CO2-neutral leben würden, wäre es für die Gletscher zu spät, weil die Nachwirkungen des Klimawandels einfach so tief greifen, dass diese ganzen Eismassen, das fast sogenannte ewige Eis, dann einfach weg ist und das auch nicht mehr backen kann. Unser Klima wandelt sich ja schon seit Anbeginn der Zeit. Wir hatten immer wieder Eiszeiten, immer wieder heißere Zeiten. Aber das, was wir hier erleben, hat nichts mehr mit dem natürlichen Klimawandel zu tun, sondern das kommt davon, dass die Menschen den Klimawandel einfach enorm schnell beschleunigen. Das kann man sich so vorstellen wie eine Decke auf unserer Atmosphäre. In dieser Decke sind ganz viele Gase, vor allem Stickstoff und Sauerstoff, aber auch sogenannte Treibhausgase, wie zum Beispiel das CO2 oder das Methan. Und ihr müsst euch vorstellen, wenn jetzt mal Sonnenlicht durch diese ganze Atmosphäre bricht, kommt diese UV-Strahlung da rein und wird teilweise von der Erde aufgenommen und ein Teil wird auch wieder rausreflektiert. Dieses reflektierte Sonnenlicht sollte eigentlich wieder aus der Atmosphäre austreten. Aber dadurch, dass wir so viele Treibhausgase, wie zum Beispiel CO2, in unserer Atmosphäre haben, pingen die wie so kleine Ping-Pong-Bälle immer vor und zurück und vor und zurück und vor und zurück. Und somit behalten wir viel mehr Wärme in der Atmosphäre, was quasi unser ganzes Klima über die Welt und über auch viele, viele Jahre hin beeinflusst. Und was hier nochmal wirklich spannend ist, ist, dass wir kleine Temperaturänderungen wie diese 1,5 Grad, die wir quasi seit Beginn der Industrialisierung dazugewonnen haben, als Menschen ja kaum wahrnehmen können. Ich könnte jetzt nicht sagen, ob es in einem Raum 19 Grad oder 20,5 Grad hätte, aber das ganze Ökosystem und alle Tiere und Pflanzen und Strukturen sind extrem davon betroffen. Also auch kleine Veränderungen im Klima haben auf unsere Natur und unsere Ökosysteme eine große Auswirkung. Also heute wäre die Frage, Oma, was ist ein Gletscher, noch ganz klar zu beantworten. Aber wenn unsere Generation mal Enkelkinder hat oder älter wird und gefragt wird, was ist ein Gletscher, ist das kein Wunder mehr, weil in 50 Jahren wird einfach nichts mehr vom ewigen Eis da sein. Deshalb geht es darum, auch wenn wir die Gletscher vielleicht jetzt nicht mehr retten können, trotzdem weiterhin achtsam zu sein und auf unsere Umwelt zu schauen, damit wir gemeinsam noch retten können, was noch da ist.

Stell euch vor, er steht irgendwo in den tiefen Eismassen Grönlands, bewundert die Polarlichter und wandert über das weite, weiße Eis. Und dafür werdet ihr sogar bezahlt. Für GletscherforscherInnen gehören solche Szenen zum Berufsalltag, denn neben Büroarbeiten passiert auch ganz, ganz viel Forschung.

am besten aus? Und ein geheimer Tipp, den wir hier bekommen haben, war eben die Uni Innsbruck, von der auch das Projekt geco-funded und als Projektpartner angeschrieben wird. Denn hier gibt es sogar einen Schwerpunkt für Alpenforschung. Auch noch ganz viele andere Schwerpunkte wie die Doctoral School in Mountain Research, in der rund 100 DoktorandInnen an verschiedenen Themen interdisziplinär arbeiten und auch spezielle Schulungen erhalten. Die International Mountain Conference mit Forschungsschwerpunkten und auch ein Erweiterungsstudium für die Mountain Regions, das etwa die Möglichkeit bietet, umfassende Kenntnisse über den alpinen Raum zu erwerben. Genauso gibt es Fieldsites und Feldteste, wo man schon wirklich ein bisschen reinschnuppern kann in das Leben als Glaziologe. Aber auch wir auf unserer Expedition haben kleine Forschungen angestellt, die ich jetzt gerne mit euch teilen möchte. Die erste Frage war, was passiert denn eigentlich, wenn der Gletscher mal weg ist? Denn eigentlich waren die Alpen früher mit Gletschern überzogen und heute haben wir dort schon viele kleine Seen, Bäche, Flüsse, auch schon wieder Gras und Pflanzen. Das nennt man Primärsukzession. Denn im Gletscher selbst lebt eigentlich nichts. Wir haben ein paar kleine Bakterien, Algen und Mikroorganismen, aber sonst so normale Tiere oder Pflanzen kommen im Gletscher einfach nicht vor, weil das Lebensumfeld viel zu feindlich wäre, unter Anführungszeichen. Wenn jetzt aber die Gletscher wegschmelzen, passiert es so, dass wir unten ein paar Gesteinsbrocken haben, die sich dann von Flechten besiedelt werden. Und Flechten sind diese dünnen Pflanzen oder eher Symbiose aus Alge und Pilz, die man oft auf Steinen findet. Sie ist so grün, weißlich und ganz, ganz dünn. Diese Symbiose fängt an, den Stein langsam zu zersetzen und nach einer Zeit entsteht dann Humus. Das ist die Grundlage für alles Leben. Aus diesem Humus entstehen dann kleine Moose und andere Pflanzen und nach vielen, vielen hundert Jahren hat man dann dort, wo gerade noch ein Gletscher war, auch ein ganz neues Ökosystem aufgebaut. Die zweite Frage, die wir uns gestellt haben, ist, was beeinflusst denn eigentlich die Gletscherschmelze? Und da haben wir zwei große Punkte festgemacht. Einerseits natürlich die Temperatur. Das sieht man aber auch über den Tag hinweg. Und zwar an den Gletscherflüssen. Um 9 Uhr in der Früh bei etwa 7 Grad Celsius Raumtemperatur waren die Gletscherflüsse noch kaum zu sehen, weil das Eis noch relativ gut zusammengehalten hat. Im Laufe des Tages, wenn die Temperaturen jedoch gestiegen sind, hat man auch die Gletscherflüsse ganz deutlich gesehen, wie sie den Berg hinunterrinnen und einfach durch die höhere Temperatur mehr Eis schmilzt. Aber auch die Stein- und Sedimentablagerungen am Gletscher spielen eine wesentliche Rolle. Weil schwarze Flächen das Licht stärker anziehen als das weiße, reflektierende Gletschereis, kommt hier auch viel Wärme zum Gletscher hin. Wenn es also eine große Schicht an Sediment, an Staub oder Asche auf dem Gletscher liegt, schmilzt er schneller weg, weil die ganzen kleinen Staubteilchen mit ihrer schwarzen Farbe das Licht absorbieren und so die Wärme an den Gletscher weitergeben. Und die dritte Frage war noch, wie verändert sich die Temperatur vom Gletscher in respektive zu unserer Berghütte? Und auch hier war ganz klar, die Temperaturen beim Gletscher sind einfach viel, viel niedriger. Und wir haben sogar einige Winde, die auf der Oberfläche des Gletschers nochmal dafür sorgen, dass hier wirklich ein kühler Strom fließt. Und das Spannende war, dass wir das Ganze dann auch am Ende in Innsbruck präsentieren konnten und unsere Forschungsergebnisse der Öffentlichkeit quasi so näher bringen konnten. Dort war auch ein Team von den Young Glacier Voices, über die wir gleich sprechen werden.

Ihr hört Radio Mara, das ist die Spot-on-Jugendsendung am Montag. Was würde, glaubt ihr, der Gletscher sagen, wenn er mit uns sprechen könnte? Welchen Moment der Girls on Ice-Reise vergisst du nicht mehr so schnell wieder oder was könnten wir tun, um noch deutlicher auf die Gletscherschmelze aufmerksam zu machen? Das alles sind Fragen, die sich die Young Glacier Voices stellen. Das ist quasi die Überkategorie von Girls on Ice und auch die hat einen sehr ähnlichen Sinn. Denn wie schon gesagt, die Alpen sind besonders von der Klimakrise betroffen. Hier steigen die Temperaturen doppelt so schnell wie im globalen Durchschnitt. Als Folge schmelzen die Gletscher dann im rasanten Tempo. Es braucht es halt mehr wirksamen Klimaschutz. Ansonsten, wenn es bis 2100 in den Alpen keine Gletscher mehr geben. Das Projekt Young Glacier Voices von Erasmus macht diesen Verlust nochmal greifbar und vermittelt jungen Menschen das Klimawissen. Gemeinsam können sie den Gletscher erleben. Mit internationalen Camps und Bildungsaktivitäten und Kampagnen zur Sensibilisierung zieht das Projekt darauf ab, das Umweltbewusstsein von jungen Menschen zu stärken. Nicht nur mit abstrakten Daten und so weiter, sondern auch mit Kunst und kreativen Methoden werden diese ganzen komplexen wissenschaftlichen Daten in ansprechende Erzählungen umgewandelt. Die Ziele sind eben ein Bewusstsein für die Klimakrise und ihre Folgen zu stärken, Wissen zu vermitteln und auch Wissen weiterzugeben, sowie eine Verhaltensänderung, dass junge Menschen dazu befähigt werden, in ihren Gemeinden auch darüber zu sprechen und sich selbst zu engagieren. Es gibt neben den Girls on Ice Expeditions auch Online-Workshops zur Klimakommunikation und kreativen Menschen und 4 Jugendaktionen für Klimaschutz und Gemeinschaft. Alle diese Projekte werden am Ende präsentiert und ihre Forschungsergebnisse gesammelt. Die können teilweise auch unter Young Glacier Voices nachgesehen werden. Das alles wäre natürlich nicht möglich ohne die Unterstützung von zum Beispiel Erasmus, aber auch von Zipra, die ganz, ganz viel mit Gletschern zu tun haben und sich auch hier eben für die Gletscher und für die Bildung von Gletscherbewusstsein sich einsetzen. Girls on Ice könnte aber auch nicht stattfinden ohne finanzielle Unterstützung. Es kann hier eine Donation abgegeben werden, damit jeder und jede die Möglichkeit hat, über die Gletscher zu lernen und auch für Equipment und für all das Bergführerwissen ein guter Platz gefunden wird. Kann hier jeder, der etwas geben möchte, quasi spenden, ne? Und auch von der EU wird das ganze Projekt finanziert. Es gibt einen eigenen Young Glacier Voices Podcast, für den auch ganz viel Werbung gemacht wird und ganz, ganz viel Motivation von der Jugend da ist, diesen Podcast weiterzuführen. Also auch hier gerne mal reinhören.

Stell dir vor, du stehst am Fuß eines riesigen Gletschers und hast vor, da gleich hochzugehen. Aber zuerst ziehst du dich an, und zwar in Rock, Korsett, Petticoat und dazu noch schwere Wollkleidung, die allein schon einige Kilo auf die Waage bringt. Das ist kein Witz, sondern genau so sah es für die Frauen aus, die im 19. Jahrhundert auf Gletscherexpeditionen gehen wollten. Was heute selbstverständlich klingt, nämlich Wanderhose an, Rucksack packen und rauf geht's, war damals für Frauen unvorstellbar. Nehmen wir zum Beispiel Henriette Dormont-Jolin. Sie war 44 Jahre alt, als sie 1938 den Mont Blanc besteigen wollte. Sie wollte ihn wirklich selbst besteigen und sich nicht aus dieser Vorstellung hinausreden lassen, wie man es bei vielen, vielen anderen Frauen gemacht hat. Aber kaum hat sie ihre Pläne bekannt gegeben, hagelte es schon Widerstand. Die Leute sagten, sie sind verrückt, sie kann das nicht schaffen und sie muss von diesem Wahnsinn abgehalten werden. Sie hatte am Ende noch 5 UnterstützerInnen. Und das nicht etwa, weil die Tour zu gefährlich war, sondern einfach nur, weil sie eine Frau war und damals einfach undenkbar war, dass auch Frauen, die wie alle Menschen ganz normale Lebewesen sind, einen Gletscher besteigen könnten. Und ihre Kleidung für den Aufstieg war dann auch ganz anders, als man es damals erwartet hätte. Sie trug ein Männerhemd, Wollunterwäsche, weite Hosen, Gamaschen und Stiefel. Sie wusste, was sie tat und wie sie selbst sagte, man kann nicht über den Hof des Königs gehen in Alpenraum. Man braucht etwas, das wirklich die Funktionalität des Alpenraums widerspiegelt. Also in Seidenkleidern und Petticoat und Korsett kann man einfach keinen Berg besteigen. Aber auch die Diskriminierung, die war nicht subtil. Nehmen wir zum Beispiel Anne List, eine weitere Pionierin, die damals die Pyrenäen besichtigte. Sie hat es geschafft, alleine raufzukommen, aber hat eben von ihren Bergführern und allen männlichen Kolleginnen einfach so eine starke Diskriminierung bekommen, dass sie sogar einen Anwalt anschalten musste, um dieser Bezahlung gerecht zu werden und hier einfach ganz viel Chaos war, weil es einfach nicht erwartet wurde, dass eine Frau den Berg raufgehen kann. Aber die Gletscherexpeditionen, die heutzutage geführt werden, zeigt, es kann jeder einen Gletscher besteigen, der möchte. Und auch du, wenn du interessiert bist, wenn du nämlich zwischen 15 und 17 Jahren alt bist, in Österreich, Deutschland, der Schweiz oder Ländern in Amerika oder Zentralasien lebst, kannst du deine Bewerbung für die nächste Gletscherexpedition 2027 einreichen und dich auf Girls on Ice Austria oder eben den anderen Seiten schlau machen, was man alles für so eine Gletscherexpedition braucht.

Es ist 17.57 Uhr und das war es leider auch schon mit der heutigen Ausgabe von Radio Spot On. Ich bedanke mich fürs Zuhören und wünsche euch allen noch einen wunderschönen sonnigen Montagnachmittag. Hört auch gerne diesen Mittwoch wieder rein, wenn Sophie hier die Jugendsendung für euch macht. Bis dahin einen schönen Tag und genießt noch die letzten Sonnenstunden heute.

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Hallihallo und herzlich willkommen. Schön, dass du eingeschalten hast. Es ist nun mal wieder soweit. Es gibt eine neue Folge von Janas Hundstund nur für dich hier auf Radio Mora. Falls du neu mit dabei bist, ich bin Jana Katharina Gregorich, tierschutzqualifizierte Hundetrainerin und Hundeverhaltensberaterin. Und wenn man es genau nimmt, bin ich eigentlich ein Coach für Menschen mit Hund. 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Ja, jeden zweiten Montag von 18 bis 19 Uhr gibt es hier eben auf Radio Mora eine neue Ausgabe. Und heute machen wir weiter mit unserem Sommer, mit unserer Sommerserie sozusagen. Wir hatten schon die letzten Male gemeinsam besprochen, was du tun kannst, wenn es sehr heiß ist und dein Hund einfach diese Sommerhitze dabei einfach eine Abkühlung braucht, wie er diese Sommerhitze am besten übersteht und was du auch in einem Fall machst, wenn dein Hund einen Hitzeschlag erleidet und wie du diesen überhaupt erkennst und dann erste Hilfemaßnahmen, also was du eben hier tun kannst. Wenn du gerne in diese zwei Folgen reinhören möchtest, kannst du das natürlich online auch tun auf der Radio Mora Homepage. Ich habe heute eben auch wieder ein Sommerthema mitgebracht. Und zwar geht es heute um das Wandern mit dem Hund. Und was du hier beachten sollst, das besprechen wir eben heute. Ich habe ein paar Tipps für dich mitgebracht, damit du sicher wandern kannst und eben ihr beide eine tolle Zeit gemeinsam habt. Wenn du immer up to date bleiben möchtest und mehr über mich erfahren willst, dann findest du mich unter Possum Spirit auf Facebook und auf Instagram. Natürlich findest du auch Radio Mora dort. Falls du heute noch nicht mit deinem Hund draußen warst, dann solltest du das unbedingt tun. Wichtig im Sommer natürlich, dass du Zeitfenster wählst, wo es einfach kühler ist, wo der Hund schon seine Pfote auf den Asphalt geben kann, ohne dass er sich verbrennt. Also bitte vorher den Asphalt prüfen, ob es nicht zu heiß ist. Den Livestream von Radio Mora findest du unter www.radio-mora.at. Und falls du eben heute schon mit deinem Hund draußen warst, dann kannst du jetzt einfach ganz entspannt eine Stunde Janas Hundstund genießen und vielleicht eine Runde mit deinem Hund kuscheln. Viel Spaß!

Ja, vielleicht hast du dich entschlossen, mit deinem Hund gemeinsam einen Wanderurlaub zu starten, denn ihr wollt der Sommerhitze entfliehen und geht zum Beispiel in die Berge, dann ist diese Folge genau die richtige für dich, denn heute besprechen wir eben das Thema Wandern mit Hund. 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Also, die Planung ist eben das A und O und ich glaube, das Wichtigste ist mal grundsätzlich einen passenden Wanderweg zu wählen und sich natürlich hier über die Spielregeln zu informieren, sind hier Hunde erlaubt oder nicht. Und natürlich empfiehlt es sich generell beim Wandern immer auf den ausgewiesenen Wegen zu bleiben. Das ist sicherer für dich und auch für deinen Hund. Und wichtig ist es am Anfang für jeden Hund, der startet mit dem Wandern, dass du eine Route wählst, die für ihn nicht so anspruchsvoll ist. Also etwas eher einen Weg wählen, der leichter ist, mit dem dein Hund auch beginnen kann. Es spielen einfach die Höhenmeter mit und auch die direkte Sonneneinstrahlung. Es ist halt einfach warm. Das heißt, es kann für den Hund ganz schön körperlich anstrengend sein. Deshalb hier aufpassen eben bei der Wahl des Wanderweges, dass es für den Hund eben auch passt und dass dieser nicht zu schwer ist. 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Und wie schon vorhin erwähnt, eben wichtig ist es, auf den ausgewiesenen Wegen zu bleiben. Es ist einfach generell beim Wandern mit dem Hund wichtig, die Augen offen zu halten. Es gibt nämlich giftige Pflanzen, es gibt andere Tiere. Natürlich kann es auch spitze Steine geben, wo sich der Hund eben verletzen kann. Also hier sollte man eben aufpassen. 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Ja, wichtig ist es, den richtigen Zeitpunkt zu wählen, dass du zum Beispiel einen eher bewölkten Tag aussuchst, nicht einen Tag, wo man wirklich eine starke Hitze hat und diesen direkten Sonnenschein ausgesetzt ist, sondern dass man eben einen eher bewölkten Tag aussucht und dann schon vielleicht in der Früh startet, damit man eben dieser ja, Mittagshitze, dass man die ein bisschen vermeiden kann und zum Beispiel eben sich in dieser Zeit in einem Waldstück befindet oder auch, dass man in dieser Zeit auf einer Hütte zum Beispiel im Schatten Pause macht. Einfach, dass man hier diese Temperatur beachtet, dass weder dir noch deinem Hund zu heiß wird. 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Ja, was du eben mithaben solltest, eben die richtige Ausrüstung für das Wandern mit Hund, das werden wir uns als nächstes ansehen.

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1: Ja, falls du erst jetzt eingeschalten hast, dann herzlich willkommen. Du hörst hier auf Radio Mora eine weitere Ausgabe von Janas Hundstund. Und heute geht es um das Thema Wandern mit Hund. Und wenn du diese Sendung noch einmal vom Beginn hören möchtest, dann kannst du das machen. Und zwar unter www.radio-mora.at. Dort kannst du alle Folgen von Janas Hundstund nachhören. Und bei uns geht es jetzt weiter mit dem Punkt Ausrüstung. Was du eben beim Wandern mit Hund mit dabei haben solltest, das schauen wir uns jetzt an. 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Ja, es ist einfach so der wichtigste Punkt beim Wandern, egal ob du mit oder ohne Hund unterwegs bist, das ist der Punkt Wasser. Dass man ausreichend Wasser mit hat, und hier musst du eben schauen, Wasser für dich, aber auch für deinen Hund. Du kannst natürlich auch auf einen Bach zurückgreifen, wenn es einen auf der Wanderstrecke gibt, aber trotzdem wichtig, immer mindestens 1 bis 2 Liter Wasser auch für den Hund mitzunehmen. Es kann auch sein, dass du natürlich auf den heißeren Tagen, an den heißeren Tagen auch mehr Wasser benötigst für deinen Hund. Wichtig ist, schau, dass du ihm ja mindestens alle 30 Minuten auch Wasser anbietest, falls er eben trinken möchte, dass er auch eben Zugriff dazu hat und eben trinken kann. Weil einfach Hunde verlieren durch das Hecheln eine ja beträchtliche Menge an Flüssigkeit, und hier muss man halt schauen, dass dein Hund nicht dehydriert. Das ist ein sehr wichtiger Punkt, der die Ausrüstung angeht. 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Also, wichtig ist, dass du dir auch anschaust, ob in dieser Region Leinenpflicht herrscht oder nicht. Grundsätzlich, auch wenn keine Leinenpflicht ist, macht es Sinn, dass du eine mit dabei hast, egal wie gut dein Hund hört. Einfach, dass auch die Sicherheit von Wildtieren gewährleistet ist, aber auch die Sicherheit von deinem Hund, falls du eben andere Hunde triffst oder auch auf Almen unterwegs bist. Was gehört jetzt noch zur Checkliste, zur Ausrüstung dazu? Je nach Gelände sind manchmal auch Hundeschuhe ja zum Schutz der Pfoten ideal, kommt darauf an, eben wo du unterwegs bist. Und du solltest die Pfoten natürlich auch regelmäßig überprüfen, schauen, dass sich dein Hund eben nicht verletzt. Wichtig ist für mich auch persönlich ein Geschirr. Dann natürlich vielleicht eine Decke, wenn du eben Pause machst, dass dein Hund auch einen Platz hat, wo er sich eben hinlegen kann, wo er weiß, das ist sein Platz, da hat er auch seine Ruhe, kann runterkommen. Natürlich auch Kotbeutel, vielleicht auch etwas Futter, kommt darauf an, eben wie lange du unterwegs bist. Und ich würde auch einen ein kleines Erste-Hilfe-Set quasi einpacken, falls sich dein Hund doch verletzt und du ihn einmal verarzten musst. Also das ist mal so grundsätzlich die wichtigsten Dinge. Also kurz zum Wiederholen, znači sad ćemo kratko ponovit, če je sada najvažnije, wo si moraš i napisat ako kaniš. Also Punkt 1 hatten wir das Wasser. Hierzu kannst du auch natürlich einen Napf dann, einen kleinen, es gibt so faltbare Näpfe, die du einpacken kannst, etwas Futter, wenn du möchtest, definitiv Leine und Geschirr, Kotbeutel, eine Decke und je nach Gelände eben auch Hundeschuhe. Ja, das sind einmal grundsätzlich die wichtigsten Punkte. Ich bin mir sicher, dass dir bestimmt auch einige mehr einfallen. Aber ich würde sagen, das ist einmal die Grundausstattung, weil eben Wasser essentiell ist beim Wandern und die Leine eben auch eine sehr große Rolle spielt.

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Also heute geht's das Thema Wandern und wir haben jetzt schon besprochen, dass eine Planung das A und O ist, dass man natürlich auch die richtige Ausrüstung mit dabei haben sollte. Und ich möchte heute definitiv mit euch auch noch besprechen, worauf man achten sollte, wenn man eben zum Beispiel eine Weide mit Kühen überqueren muss, die eben auf der Strecke der Wanderung liegt, was eben hier wichtig ist und worauf du eben besonders Acht geben musst, dass du und dein Hund, dass ihr eben sicher diese Weide überqueren könnt und dass natürlich auch die Kühe ihre Ruhe haben. Da tut ihr muss jednostavno denas pogledajte najvažnije, a s tim ćemo sada Weg sortiert. Wir schauen uns jetzt gleich einmal die ersten Punkte an und generell zur Almsicherheit gehört natürlich dazu, dass man sich einfach ruhig verhält, dass man nicht herumschreit, nicht herumrennt, dass man einfach wirklich durchatmet, ganz entspannter durchläuft. Man kann natürlich, wenn man eine Jacke hat, die im Wind flattert, diese noch vorher zu verstauen, einfach, dass sich die Kühe nicht erschrecken, dass man hier einfach wirklich die Ruhe bewahrt und langsam und entspannt die Weide überquert. Znači, da mi ran bit, mirna bit, mislim, to je jedna od najvažnijih točka kod vakočega. Wichtig ist es natürlich auch, die Rinde im Blick zu behalten, damit man einfach Gefahren rechtzeitig erkennen kann. Und wenn du eben mit Hund unterwegs bist, sollte der Hund an die Leine und das die ganze Weide entlang, denn einfach es ist zur Sicherheit deines Hundes, aber auch zur Sicherheit der Rinder, dass eben hier dieses Überqueren der Weide einfach in Ruhe verläuft. Das ist besonders wichtig. 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Bleib dran, es gibt noch ein paar mehr Tipps für dich.

Beim Thema Wandern mit Hund ist natürlich auch die Almsicherheit ein wichtiger Aspekt, den man besprechen sollte. Und das werden wir auch tun, werden die vorherigen Punkte, die wir schon besprochen haben, kurz einmal wiederholen und dann schauen wir uns noch die nächsten Tipps an, die ja wichtig für dich sein könnten. 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Also besprochen hatten wir schon ganz am Anfang der Sendung, dass eben Planung und die Auswahl des passenden Wanderweges eigentlich das A und O ist beim Wandern mit Hund und dass auch die Ausrichtung eine große Rolle spielt, dass du eben alles mit dabei haben solltest für dich, aber auch für deinen Hund und dass der Punkt Wasser eben hier sehr wichtig ist. Jetzt zur Almsicherheit. Wir hatten schon erwähnt, dass auf der Weide, wenn man eine Weide überquert, Leinenpflicht herrscht. Ganz wichtig, dass der Hund eben bei dir in der Nähe ist, dass er die Herde dort nicht aufscheuchen kann, dass einfach wirklich Ruhe herrscht und dass alle friedlich und entspannt bleiben. Und deshalb ist es auch wichtig, dass du dich eben ruhig verhältst, nicht laut herumschreien, nicht rennen. Natürlich, damit du siehst, ob Gefahr droht oder nicht, ist es natürlich wichtig, dass du die Rinder im Blick behältst und auch einen Abstand hältst, einfach, dass hier ein Sicherheitsabstand gegeben ist, dass sich keiner bedrängt fühlt, weder die Rinder noch du mit deinem Hund und dass man hier ja auch ein bisschen noch Spielraum hat, falls sich die Rinder nicht wohlfühlen, dass man eben auch in Sicherheit sich begeben kann, also dass man hier einfach ja einen gewissen Abstand zu den Weidetieren hat. Besonders aufpassen sollte man natürlich bei Mutterkühen, die ihre Kälber natürlich verteidigen können, weil sie hier einfach natürlich auf diese, so wie jede Mutter, eben gut aufpassen. 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Du solltest deinen Hund nur im Notfall, wenn Gefahr droht, ableinen, eben wenn ein Rind euch auch wirklich angreift. Warum sollte man ihn ableinen? Es kann und es ist auch oft so, dass sogar der Hund der Auslöser für diese Aggressionen vom Weidetier sind und im Regelfall kann sich der Hund auch leicht in Sicherheit bringen. Natürlich hängt das jetzt vom Alter ab und wie fit der Hund ist, aber in der Regel ist das kein Problem. Du kannst dich in dieser Zeit natürlich auch aus der Gefahrenzone begeben. Wichtig ist es trotzdem, dass dein Hund entweder einen sehr guten Rückruf hat oder vielleicht auch mit einem GPS-Tracker ausgestattet ist, dass ihr euch dann natürlich nachher auch wieder findet. Ja? Genau, aber das ist mal grundsätzlich die wichtigen Tipps, die wir jetzt kurz wiederholen. Also Ruhe bewahren, Rinder im Blick behalten, Hund an der Leine führen, einen Sicherheitsabstand haben, Achtung beim Mutterkühen und ableinen nur, wenn Gefahr droht. Und wie du die Gefahren erkennen kannst und wie auch so Drohgesten von Rindern aussehen, also wie du diese erkennst, das besprechen wir heute noch.

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Ja, das Wandern mit dem Hund, das kann was ganz Tolles sein, wichtig wie ganz am Anfang, was wir schon besprochen hatten, dein Hund sollte eben fit für so einen Weg sein, für einen längeren Wanderweg, also starte klein. Und ich habe auch einen Ausflugstipp für dich mitgebracht, der so für Anfänger geeignet wäre, und den gibt es für euch heute auch noch. Aber wir wollen jetzt noch die Drohgesten der Rinder besprechen, damit du eben Gefahren früh genug erkennen kannst, wenn du eben eine Weide überqueren musst mit Kühen. Also grundsätzlich sind ja Rinder friedliche Tiere, und es kommt nur zu Angriffen, wenn sich diese natürlich bedroht fühlen, also durch den Menschen oder auch durch den Hund, und wenn eben gewisse Drohgesten missachtet werden oder vielleicht auch übersehen oder wir einfach sie nicht lesen können, weil wir sonst nie mit Rindern oder Kühen zu tun haben. Deshalb ist es nie schlecht, sich kurz darüber zu informieren, wenn man im Vorhinein schon weiß, dass man eine Rinderweide überqueren wird auf seinem Wanderweg. Zu den Drohgesten. 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Also wichtiger mal, man sieht am Tier schon selber, ob es ruhig ist oder schon nervös. Und zu den Drohgesten zählt, wenn das Rind den Kopf senkt und auch die Stirn sehr präsentiert. Also das ist dieses Kopfsenken mit dieser präsentierenden Stirn, das wäre ganz typisch. Wichtig ist auch hier, dass man sich dann dabei die Augen anschaut. Sind die weit aufgerissen, weil sich die Kuh eben fürchtet oder einfach hier verunsichert ist, Angst hat, dann sollte man hier eben Acht geben. Es kann natürlich auch dazu kommen, dass sie sich querstellen auf dem Weg oder auch am Boden scharren, also mit einem Huf zum Beispiel scharren, und hier auch bei einer geringeren Distanz auch schnelle Bewegungen mit dem Kopf machen, also mit der Stirn so in Richtung Mensch, dieses Kopfschlagen. Also hier sollte man wirklich Acht geben. Diese Drohgesten sind wichtig zu wissen bei Rindern und Kühen, dass man sich hier eben auf keinen Fall nähern sollte und einfach mit Ruhe den Abstand vergrößern, aber natürlich eben auch diese Tiere immer im Blick behalten, damit nichts passiert. 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Ja, jetzt nochmal kurz zur Wiederholung. Du kannst natürlich diese Sendung auch nachhören unter www.radio-mora.at und dann noch einmal alle Details, die aufschnappen. Also die grundsätzlichen Punkte, die wir heute hatten, war die Planung, dass man den passenden Wanderweg wählt, die Ausrüstung, dass man sich eben überlegt und sich informiert, ob man eine Weide überquert und wie man sich in so einem Fall verhält, was hier eben wichtig ist, und auch wie sehen die Drohgesten von Rindern aus. 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Natürlich ist es einfach einmal in deiner Region zu starten, wenn du wirklich später große, längere Strecken mit deinem Hund wandern gehen willst. Bei mir in meinem Fall wäre das dann zum Beispiel der Geschriebenstein oder auch Landsee. Also hier würde ich dir, wäre der Ausflugstipp für heute, die Burgruine Landsee, wo du natürlich eben dann deine Strecke wählen kannst, ob du zum Beispiel von Landsee aus hinwanderst oder eben zum Beispiel eine längere Strecke wählst,
Das hängt natürlich vom Tag ab, wie heiß es ist, wie das Wetter ist und natürlich auch, wie viel du im Vorhinein schon mit deinem Hund gehst, ob deine Strecken, eure Spaziergänge, ob die generell eher länger sind oder kürzer. Also eben hier sind sie anspruchsvoller oder eben nicht. Also das musst du dann selber einschätzen, weil du kennst natürlich deinen Hund am besten. Znači, to je tip za denas, eben der Tipp für heute, der Ausflugstipp, das ist die Burggrüne Landsee. Wir hören uns in zwei Wochen wieder. 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In zwei Wochen schauen wir uns auch ein wichtiges Thema an, das auch eben mit dem Wandern theoretisch auch ein bisschen zu tun hat. Denn falls du wirklich auf Wanderurlaub mit deinem Hund bist und du dann zum Beispiel eine Gondelfahrt ja auf deinem Plan steht bei deiner Wanderung, dann solltest du dich natürlich dort informieren, ob dein Hund einen Maulkorb tragen muss in der Gondel oder nicht. Und deshalb schauen wir uns eben passend auch eben zum Wandern und eben vielleicht diese Fahrt mit dem Lift, schauen wir uns eben in zwei Wochen an das Maulkorb-Training, was eben wichtig beim Maulkorb ist und wie du auch den passenden findest. Das ist das Thema für in zwei Wochen. Ja, ich bin Jana-Katharina Gregorich, tierschutzqualifizierte Hundetrainerin, Hundeverhaltensberaterin und wenn man es genau nimmt, eben Coach für Menschen mit Hund. 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Das ist meine Webseite. Dort findest du mehr über mich. Du fragst dich vielleicht, wie schreibt man Possum Spirit? Paw ist die Pfote auf Englisch und das ist kombiniert mit dem Wort awesome, also toll, und Spirit ist der Geist. Denn ich bin davon überzeugt, von calm soul, calm dog, also wenn wir eine ruhige Seele haben und natürlich auch, wenn der Hund eine ruhige Seele hat, dann wenn wir alle ausgelastet sind und entspannt, dann haben wir auch einen entspannten Hund. Znači, mi se čujemo za dva tajine, tote iman novo izdanje za tebe. Ja, wir hören uns in zwei Wochen. Ich wünsche dir noch einen schönen Sommer und tschüss, bis zum nächsten Mal. Ciao!

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3: Willkommen bei Literadio, bei der Buchmesse in Leipzig 2026 am Stand der IG Autorinnen Autoren. Mein Gast ist nun Katharina Praschl mit ihrem Roman Heim holen. Erschienen ist er beim Residenzverlag in Salzburg. Katharina Praschl, schön, dass Sie da sind.
4: Vielen Dank für die Einladung, ich freue mich sehr.
3: Es ist Ihr Debütroman und bereits am Buchumschlag werden radikale Fragen angekündigt. Es geht um Lina, sie ist die Protagonistin und sie realisiert, dass es ein riesiges Loch in der Vertreibungsgeschichte der Donauschwaben gibt. Die Donauschwaben sind vielleicht nicht ganz so bekannt und deren Geschichte, und das wäre jetzt einmal so meine erste Bitte an Sie, dass Sie das einmal kurz erklären.
4: Ja, die Donauschwaben, das ist ein Sammelbegriff, der eigentlich erst später entstanden ist. Das war die deutsche Minderheit am Balkan, die unter Maria Theresia ursprünglich dort angesiedelt wurde, also entlang der Donau, in der pannonischen Tiefebene. Und meine Großeltern zum Beispiel auch, wie auch Linas Großeltern im Buch, haben in Belgrad sich angesiedelt und eben dann dort die deutsche Minderheit begründet. Und wurden dann 1944, mussten dann Belgrad, aber eben auch den Balkan verlassen als Deutsche. Ich erzähle es jetzt mal bewusst so. Und mussten dann flüchten, haben sich in Österreich, in Deutschland, in Kanada und den USA, so als die größten Ansiedlungsgebiete, dann wieder niedergelassen. Und was eben nicht jetzt in dieser Geschichte erzählt wurde oder in diesem Abriss ist, was in den 30er und 40er Jahren passiert ist. Also die Flucht ist ja nicht aus einem Vakuum heraus entstanden, sondern die donauschwäbischen Männer waren zu einer überwiegenden Mehrheit in SS-Einheiten organisiert, vor allem in der SS-Division Prinz Eugen, und haben da wesentlich den Einmarsch der Deutschen auch in Serbien mit vorbereitet.
3: Es sind dann eben mehrere Fragezeichen aufgetaucht. Wie war denn Ihr Wissensstand, bevor eben die Suche nach der Wahrheit oder nach den Wahrheiten, die bislang ein bisschen unter den Teppich gekehrt wurden, ausgelöst hat?
4: Ähnlich wie der von meiner Protagonistin. Also ich bin auch in einer donauschwäbischen Gemeinschaft in Salzburg aufgewachsen, und was man sozusagen als Ausgangspunkt immer bekommt, ist eben, wie ich jetzt auch schon gesagt habe, wir waren die Minderheit, wir wurden vertrieben, wir haben unsere Heimat verloren. Was aber fehlt und was dann mir auch am Anfang der Recherche gefehlt hat, war dieser Boden an Fakten, auf die man sich verlassen kann. Dass man irgendwie sagt, ich gehe in eine Bibliothek, ich gehe in eine Buchhandlung,

0: Und das war für mich dann so das erste Mal, dass ich das Gefühl hatte, da gibt es Fakten, die dienen nicht der Reinwaschung der eigenen Geschichte, sondern die dienen dazu, mir einen Rechercheboden zu bereiten.
1: Die Großeltern sind ja schon seit längerer Zeit verstorben. Lina war, glaube ich, 7, als der Großvater gestorben ist. Die Oma hat schon noch um einiges länger gelebt, aber es hat dann bald danach die Demenz eingesetzt nach Großvaters Tod. Zur Mutter hat Lina ein mitunter auch ein bisschen angespanntes Verhältnis. Es gibt dann auch noch 3 Tanten. Wie reagieren denn diese 4 Schwestern auf Linas Interesse an diesem verschwiegenen Teil der eigenen Geschichte?
0: Ja, Linas Mutter ist ja eigentlich die, die unabsichtlich den Anstoß gibt, indem sie fast beiläufig und eben vor allem sehr selbstverständlich in einem Gespräch sagt, na, der Opa war nicht bei der Wehrmacht, er war bei der SS. Und für sie ist das eben, wie gesagt, sehr selbstverständlich und auch, dass man darüber nicht mehr Worte verlieren muss und das nicht irgendwie einbetten muss. Und Lina ist dann sehr zögerlich im Umgang mit ihrer Mutter, weil eben da auch an sich schon ein großes Schweigen und nicht miteinander reden können herrscht. Und je mehr Fakten sie ansammelt, desto größer wird eigentlich schon wieder dieses Schweigen zwischen den beiden. Wobei man auch sagen muss, dass Lina ihre Tanten und ihre Mutter dann auch ein Stück weit falsch einschätzt. Also es gibt diese anfängliche Abwehr, vor allem der Mutter, gegenüber tiefergehenden Fragen und auch gegenüber der Recherche, aber es gibt auch den Moment, wo Lina einmal, wo die Tanten auch dabei sind, genauer nachfragt und sich denkt, oh, es wird jetzt eine prekäre Lage zwischen uns entstehen. Aber die Tanten da eigentlich recht aufgeschlossen sind und auch sozusagen viel aufgeschlossener als Lina dachte. Also das war mir auch wichtig, sozusagen nicht diesen vollkommenen Gap aufzumachen zwischen, da ist Lina, die ist Anfang 30 und widmet sich super kritisch allen Fragen und hat alles irgendwie total durchdacht. Und auf der anderen Seite gibt es die konservative Familie, die sich sowieso allem entzieht, sondern es ist differenzierter, es ist schwieriger als das.
1: Womöglich ist es auch für die Tanten ein bisschen einfacher damit umzugehen als die eigene Mutter, die ja doch ein anderes nahe Verhältnis hat. Auf jeden Fall passiert es auch Lina, dass sie so zu hadern ein bisschen beginnt in der Diskrepanz, dass das liebevolle Großeltern waren und gleichzeitig sie jetzt da in deren NS-Vergangenheit zu herumbohren beginnt. Wie war es denn bislang das Bild, das Lina von den Großeltern hatte? Wie hat sie ihre Kindheit erlebt? Das war ja in den 90ern in etwa.
0: Ja, Lina ist mit ihren Großeltern im selben Haus aufgewachsen, weil ihre Mutter auch alleinerziehend ist und da auch von der Unterstützung durch die Großeltern noch abhängig war, also Linas Mutter. Und sie hat die eigentlich als wahnsinnig liebende Großeltern wahrgenommen und ist auch so mit denen aufgewachsen, das waren sie auch zu ihr, diese liebenden Großeltern. Und Lina ist vor allem sehr eng in dieser donauschwäbischen Gemeinschaft aufgewachsen, mit Trachtenfesten, mit Weihnachtsfeiern, mit einer sehr großen Verbundenheit, auch mit dieser Erzählung und auch mit diesem Wir-Gefühl, das da ja auch immer wieder produziert und reproduziert wird von dieser Gemeinschaft.
1: Und sie mag es eigentlich auch ganz gern.
0: Also ja, total.
1: Sie dieses Ankleiden in der Tracht, die eigentlich beengend ist, aber dann doch auch so eine Sonderstellung dann ihr gibt.
0: Ja, also das ist eben auch das, was diese Gemeinschaft sich ja auch immer wieder erzählt und natürlich das auch in einem Kind haften bleibt. Also wenn man in Österreich das ja an sich eine große Trachtengeschichte hat und auch eine große Öffentlichkeit für Trachten hat, sind das dann noch einmal die spezielleren Trachten. Und das ist das, was uns eben, dass dann so viel beschworen wird, zu noch einmal was Besonderem macht. Und das ist natürlich für ein Kind eindrucksvoll und ist auch das, womit Lina sehr glücklich aufwächst. Und sie ist dann eigentlich als Erwachsene, weil sie auch in einem sehr linken politischen Umfeld sich bewegt, eigentlich sie vor den Kopf stößt, dass sie wirklich auch bei sich in dieser eigenen Familie nie so nachgefragt hat, obwohl es total auf der Hand liegt.
1: Nochmal nur ganz kurz zur Kindheit, was ich auch sehr schön gefunden habe, dass einfach sehr innige

0: Einblicke gegeben werden in so kulturelle Eigenheiten der Donauschwaben, so wie der Garten zum Beispiel gestaltet wird oder die Pünktlichkeit und auch die Sparsamkeit und so. Ja. Das war eigentlich sehr fein auch, und das sind ja doch die Dinge, mit denen man in der Kindheit geprägt wird. Ja. Widersprüche aushalten, erst aushalten, dann damit umgehen. Das gibt dir einmal die eher pragmatische Maria mit. Das ist eine aus Linas engsten Freundeskreis. Warum ist denn der so wichtig für Lina? Wo liegt denn der wesentliche Gewinn an dem Umgang untereinander innerhalb dieser Freundesgruppe? Es sind vier, die Lina,
1: Alvin,
0: Franzi, Maria. Genau.
1: Ja, für Lina ist das Zuhause. Also das stellt für sie das Zuhause dar, das selbstgewählte Zuhause und auch das Netz, das sie durch diese Recherche trägt, aber auch an sich durch ihr Leben trägt. Und mir ist einfach Freundinnenschaft als Thema und eben als begleitendes Netz in der Literatur total wichtig. Deswegen war es mir auch wichtig, das da so hineinzunehmen. Und natürlich bildet das einen Gegenpart zur Familie in Salzburg, aber dann auch an gewissen Punkten doch nicht so sehr, wie Lina gedacht hat. Genau, und das sind die Menschen, mit denen sie sich sozusagen auch immer wieder ein Stückchen rückversichert, die ihr wichtige Fragen stellen, die ihr aber auch zuhören und für sie da sind, bei denen man aber auch Fehler machen kann. Also mit einer Person, Franzi, ist es ja dann auch, kommt es zu einem Streit beziehungsweise auch zu einer Situation, wo Lina auch damit konfrontiert ist, dass sie natürlich selber ebenso in einem österreichischen Kontext aufgewachsen ist und obwohl sie sich bemüht und glaubt, alles richtig zu machen, eben nicht alles immer richtig macht.
0: Sie haben es schon kurz erwähnt, dass Lina dann eben so, als sie so um die 30 war, so eher in der linken Szene unterwegs war. Wie hat sich denn dann die Sozialisierung dorthin vollzogen? Weil eben das war dieses sehr traditionsverbundene, innerfamiliäre, und dann ist eigentlich der große Sprung nach Wien in ja, diesen besagten Freundeskreis auch.
1: Also das wird im Buch gar nicht so erzählt. Ich glaube, das ist auch was viele Menschen so erleben. Man wächst da eben auf, wo man aufwächst, sucht irgendwann auch nach anderen Umfeldern, nach anderen Antworten, anderen Auseinandersetzungen. Und Lina findet das eben in der autonomen Szene, und das ist sowohl im Buch drinnen, in der sehr kleinen autonomen Szene in Salzburg, und geht dann wie so viele nach der Schule nach Wien, um zu studieren, und findet sich da sehr wieder in dieser Gemeinschaft und genau in den Auseinandersetzungen, die da geführt werden, wohl auch, weil sie eben davor nicht geführt wurden.
0: Was auffällt im Buch ist, dass immer wieder unterschiedliche Sprachgebräuche zum Einsatz kommen. Also Lina pflegt eine andere Sprache, wenn sie mit der Mutter spricht, wenn sie mit ihren Freundinnen, Freunden spricht. Oder auch aus dem Donauschwäbischen sind immer wieder einzelne Worte, Eigenheiten zu hören. Wie geht denn das beim Schreiben? Geht das mit so vertrauten Sprachen im Kopf? Macht das Spaß, da so hin und her zu springen?
1: Mir schon. Ich glaube, ich wollte auch, also für mich war das, ich glaube, gar nicht so eine total bewusste Entscheidung, sondern es kam einfach mit dem Kontext, in dem sich Lina jeweils bewegt. Und auch, also gerade mit der Mutter geht es ja wahnsinnig viel darum, dass sich Lina immer wieder überlegt, welche Themen sicher sind, welche Themen funktionieren mit der Mutter, weil es eben eine gewisse Unfähigkeit zwischen den beiden gibt, miteinander zu reden, also befreit miteinander zu reden. Und Lina auch immer wieder wiederholt, man kann auf jeden Fall über den Garten reden, man kann auf jeden Fall über die NachbarInnen reden, wer in Frühpension gegangen ist, man kann darüber reden, wie das Wetter ist, ob die Vögel schon nisten, und das sind alles Themen, die ja sehr weit weg jetzt von den Personen selbst sind. Und ich glaube, da hat sich die Sprache ganz organisch für mich ergeben, und dass Lina mit ihren Freundinnen anders spricht, weil es da eine sehr viel größere und auch sehr viel verletzlichere Nähe in gewisser Weise gibt. Das war für mich dann recht selbstverständlich, weil eben Lina sich auch sicher fühlt, diese Verletzlichkeit zuzulassen. Und diese Sprachlosigkeit, sollte sie auftreten, da weiß sie, es ist bearbeitbar in dieser Freundinnengruppe.
0: Ich möchte noch ein bisschen bei der Sprache bleiben, aber jetzt auf einer anderen Ebene. Linas Beschreibungen und Darstellungen sind oftmals sehr detailliert, sehr bildhaft auch und mitunter auch sehr körperbezogen. Vor allem die Finger und die Fingerkuppen, die kommen ganz häufig zum Einsatz. Welche Geschichten erzählen denn diese Passagen, die über so die Fühligkeit getragen werden?
1: Das ist, finde ich, ganz, ganz schön, dass Sie das bemerken mit den Händen. Es ist tatsächlich was, was mich anscheinend in meinem Schreiben schon länger begleitet, aber was mir erst, ich glaube, letztes Jahr mein Partner gesagt hat, dass bei mir ständig die Hände und die Finger vorkommen. Das ist anscheinend etwas, was sich immer wieder reinstiehlt in meine Texte. Und dass es in diesem Buch, auch jetzt abseits der Hände, viel um dieses körperliche Erfahren geht, das steht natürlich einerseits im Gegensatz zu der Sprache und auch der Sprachlosigkeit, weil der Körper kann sich nicht vor diesen Erinnerungen verschließen. Es riecht etwas so, wie es riecht, und diese Erinnerung ist da. Und dieses Gefühl, wie sich diese Trachten anfühlen, das kann Lina immer noch abrufen. Da braucht sie keine sprachliche Erfahrungsebene. Und das wiederum für die Literatur, fürs Schreiben produktiv zu machen, finde ich einen lohnenden und spannenden Vorgang. Also das hat mich dann einfach interessiert, weil Erinnerungsarbeit ja auch einfach sehr oft Körperarbeit ist. Und genau, diese detaillierten Vorgänge, ich glaube, das ist einerseits etwas, wie ich funktioniere und wie dann eben auch meine Literatur funktioniert, aber es spiegelt sich ja sozusagen in allem wider. Also Lina will ja all diese Bücher lesen, bis zu einem Punkt, wo eben Alwin, ein Freund von Lina, dann sagt, aber wann sollst du das alles lesen? Willst du das wirklich noch alles lesen? Hast du diese Stapel gelesen? Und sie auch irgendwann einsehen muss, sie weiß eigentlich schon alles, was sie wissen wollte. Und es fängt ja auch so an, dass sie ganz klar sagt, man kann nicht im selben Stadtteil wie ein KZ wohnen, da wo ein KZ steht, und nichts mitbekommen haben. Also der Anfang ist eigentlich schon klar. Es ist, man hat sich schuldig gemacht, und Lina will aber eben das unterfüttern und wird ja auch gefragt, also es soll daraus eine Anklage werden, eine Konfrontation werden. Und genau, ob da eine draus wird, verrate ich jetzt vielleicht nicht an dieser Stelle.
0: Aber es ist jetzt genau der Zeitpunkt für die Lesestelle, weil sie recherchiert ja nicht nur in Bibliotheken, im Internet, in anderen Aufzeichnungen, sondern sie unternimmt dann auch eine Reise.
1: Genau. Lina fährt dann irgendwann nach Belgrad, um eben dort auch in einem Museum zu recherchieren, dort dieses Gelände zu besichtigen von dem ehemaligen KZ. Und auch das Viertel anzuschauen, wo ihre Großeltern gewohnt haben. Und da steigen wir jetzt ein. Ich lehne mich zurück, schiebe das Ende des Sicherheitsgurts in die Schnalle und versuche mir vorzustellen, wie meine Großmutter diese Strecke mit dem Flugzeug zurücklegt. Wie Jahrzehnte später die Kilometer, die sie auf dem Pferdewagen gesessen hat und zu Fuß gegangen ist, über ihr manchmal vielleicht ein deutsches Kampfflugzeug am Himmel, zusammenschrumpfen zu 1,5 Stunden Flugzeit, in denen man Erdnüsse und eine Flasche Wasser gereicht bekommt. Mir fällt auf, dass ich das donauschwäbische Wort für Erdnüsse nicht kenne, und ich nehme mir vor, meine Mutter danach zu fragen. Ich habe sie vor meinem Abflug nicht mehr angerufen, habe ihr in der S-Bahn zum Flughafen eine Nachricht geschrieben und ein Foto meines Gates geschickt, und sie hat mir eine schöne Zeit gewünscht. Sie kann dich ja auch anrufen, das ist ja keine Einbahnstraße, hat mir Alwin noch kurz vor meinem Boarding geschrieben, als ich ihm in einer Sprachnachricht von dem schalen Nachgeschmack dieses Austauschs erzählt habe. Konzentrier dich jetzt mal auf deine Reise und lass das andere daheim, schreibt Alwin noch, und ich schicke ein Herz zurück, schalte mein Handy in den Flugmodus, als das Flugzeug auf die Startbahn rollt. Ich versuche, mir den knielangen Rock meiner Großmutter, ihre dicken Nylon-Strumpfhosen und ihre Dauerwelle in den Sitzreihen von Air Serbia vorzustellen, wie sie bei der biometrischen Kamera auf die Passerkennung wartet oder die laminierte Karte mit den Sicherheitsanweisungen im Flugzeug begutachtet. Mir meine Großmutter, die nie Fahrradfahren gelernt hat, in einem Flugzeug vorzustellen, fällt mir schwer. Ich bin mir sicher, es wäre ihr nicht recht, schon gar nicht geheuer gewesen. Vielleicht wäre sie trotzdem geflogen, mit meinem Großvater gemeinsam, wenn er es entschieden hätte, denke ich. Aber er war Autofahrer und Flugreisen haben nach seinem Tod noch mindestens 15 Jahre gebraucht, um zu einer Billigware zu werden. Wenn ich an sie denke, sehe ich den dicken goldenen Ehering und ihre Finger mit den stets gepflegten Nägeln. Gepflegt, auch wenn sie oft Spuren von Erde unter ihnen hatten, Teig oder Schnittlauch. Ich kann mich nicht erinnern, meine Großmutter je mit lackierten Nägeln gesehen zu haben, vielleicht zu einem Festtag, vielleicht haben ihre Töchter sie in den 60er und 70er Jahren einmal dazu überredet, lange vor meiner Geburt, aber es hätte nicht zu ihr gepasst. Hände sind für die Arbeit da, höre ich meine Großmutter sagen, und in meiner Vorstellung greift sie nach den meinen, aus dem Flugzeugsitz neben mir, drückt meine Finger und sagt mir, ich müsse keine Angst vor dem Fliegen haben, es würde alles gut gehen. Ich schaue auf den leeren Sitz, auf die durchgesessene Polsterung und überlege, ob ich mich je daran erinnern kann, die Hände meiner Großmutter angstfeucht gespürt zu haben. In meiner Erinnerung gibt es diese Hände nur trocken und warm, zum Abendgebet, zum Ineinandergreifen beim Ringelspieltanz, beim Überqueren der Straße, für das sie auch noch nach meiner Hand gegriffen hat, als ich es schon jahrelang nicht mehr gebraucht habe. Irgendwann, denke ich, haben sich unsere Hände verschoben. Irgendwann habe ich beim Überqueren der Straße nach ihrer Hand gegriffen, nach ihrem Ellbogen, habe auf sie aufgepasst. Ich starre durch das Fenster auf die Landschaft unter mir, halte Ausschau nach Pferdewegen, auch wenn ich kaum Häuser erkennen kann. In meinen Ohren dröhnen die Rotorblätter des Flugzeugs, deren Umdrehung ich scheinbar verlangsamen kann, wenn ich sie mit meinem Handy filme. Auf einem der Fotos sieht es aus, als würden sie schmelzen, nach unten hin zergehen. Meine Aussicht wird fleckig, Wolken durchziehen die für mich unzuordnenbare Landschaft, die Felder im Grün, Gelb, Braun. Als sich die Wolkendecke unter dem Flugzeug schließt, öffne ich meine kleine Packung Erdnüsse und habe sie bald aufgegessen. Immer wieder starre ich auf den leeren Sitz neben mir, dann auf das Buch, das ich mir als Reiseunterhaltung mitgenommen und in die Tasche des Vordersitzes geklemmt habe, und fühle mich ruhelos und aufgeregt. Es ist gut, denke ich, und es wird schon gut werden. Nein, nie, höre ich die Stimme meiner Mutter in meiner Erinnerung, als ich sie zu Weihnachten gefragt habe, ob meine Großeltern je wieder nach Belgrad gereist sind, ob sie sich in den über 50 Jahren nach ihrer Flucht Semun noch einmal angeschaut haben. Die selbstverständliche Bestimmtheit in ihrer Antwort hat mich damals aus dem Konzept gebracht. Jetzt frage ich mich, ob sie nicht schon geahnt hat, dass ich irgendwann nach Belgrad fahren werde. Meine Mutter hat mir mit den Worten, falls du es dir durchschauen willst, beiläufig den Heimatboten hingelegt, während sie den geriebenen Krähen auf die Heizung gestellt und die Wärst im Topf kontrolliert hat. Jede Weihnachten wünsche ich mir als Abendessen wieder diese Würste, die man beim einzigen Salzburger Metzger, der sie noch traditionell schwobisch zubereitet, vorbestellen muss, die ich als Kind verschmäht und gegen Frankfurter getauscht habe. Beim Durchblättern des Heimatboten sind meine Augen an einem Foto hängen geblieben. Eine Frau in türkiser Capri-Hose und weiß-blauer Alvetta-Jacke, die meiner ältesten Tante nicht unähnlich sieht, steht vor dem Gartenzaun eines modernen Hauses und lächelt etwas unschlüssig in die Kamera. Links und rechts neben ihr weitere Teile der Reisegruppe. An jedem der Handgelenke sehe ich einen Knirps baumeln. Das Bild ist unterschrieben mit: An dieser Stelle in der Kadenzergasse 12, heute Radnitschka 7, stand einst das Haus von Elisabeth Kriebler, zweite von links geborene Schwarz, die hier gemeinsam mit ihren Eltern Rudolf und Anna, geborene Quintus, und ihren Brüdern Helmut, Franz und Michael ihre glückliche Kindheit bis zum dritten Lebensjahr verbrachte. Im Kopf bin ich die Namen durchgegangen. Elisabeth Kriebler, Lissi vielleicht, Elsa, Betty, Lisi, nichts davon hat ein Gesicht in meiner Erinnerung hervorgebracht. Du, wer ist das? Habe ich meiner Mutter die aufgeschlagene Seite mit dem Bild hingehalten. Elisabeth Kriebler. Meine Mutter hat das Öffnen der Sauergemüsegläser unterbrochen und beim Blick auf das Foto nachdenklich die Stirn gerunzelt. Schwarz, hat sie den Mädchennamen der Frau wiederholt. Ja, das wird eine von den Linzern sein, die kennst du nicht. Dann hat sie mir das Heft aus der Hand genommen, weiter zum Ende des Artikels geblättert und genickt, als sie den Namen des Verfassers gesehen hat. Ja, schau, Lina, hat meine Mutter gesagt und mir das Heft zurückgegeben, das hat der Ebler geschrieben, der ist der Berlins in der Umgebung, die waren ja nie so aktiv. Während meine Mutter die eingemachten Gurken, Silberzwiebeln und Maiskölbchen auf kleine Schüssel verteilt und den Tisch gedeckt hat, habe ich den Reisebericht fertig überflogen. Die Frage, ob auch meine Großeltern eine solche Reise je unternommen haben, ist mir fast beiläufig aus dem Mund gefallen. Eine Unachtsamkeit wie ein Brösel der Vanillekipferl, die meine Mutter extra für mich gebacken hatte. Das harte, nein, nie. Meine Mutter hat mich vom Bild im Heimatboten aufschauen und ihn beiseite legen lassen. Meine Mutter hat mich durch die Lesebrille, die sie zum Kochen aufgesetzt hatte, nachdenklich angeschaut, schließlich geseufzt und gesagt, das haben sie nie gewollt. Damit hatten sie abgeschlossen. Jetzt, im Flugzeug auf dem Weg nach Belgrad, irgendwo über Serbien, erlaube ich mir das ungläubige Grinsen, das ich bei dieser Antwort meiner Mutter in unserem Gespräch unterdrückt habe. Niemand, denke ich wieder, hat so wenig mit etwas abgeschlossen wie meine Großeltern mit Franzthal, mit Semlin. Aber andere sind schon hingefahren, habe ich weitergebohrt. Ja sicher, Lina, da hat es halt die eine gegeben, die das bald einmal gemacht haben, später dann auch auf Urlaub nach Kroatien gefahren sind, das war ja auch wegen der Sprache oft praktisch, da haben sie manchmal die besseren Zimmer bekommen, weil sie Kroatisch konnten, außer es waren gerade solche Pensionen, die genau nicht an Deutsche vermietet haben, also das hat man ja schon am Reden herausgehört, dass das Donauschwaben waren. Aber sicher sind die da hingefahren, auch nach Semlin, manchmal auch als Gruppenreise, da gibt es ja genug Fotos, die der Opa dann in den Heimatboten getan hat. Aber Sie selber wollten nie? Nein, wie gesagt, die Oma und der Opa hatten abgeschlossen damit. Semlin war etwas, das hatten sie verloren und ich glaube auch, dass sie das nicht sehen wollten, dass da jetzt andere wohnen und es nicht mehr so aussieht wie früher, das wäre zu schlimm gewesen, denke ich, hat meine Mutter geantwortet. Meine Damen und Herren, wir beginnen in wenigen Minuten mit unserem Landeanflug auf Belgrad. Bitte bringen Sie Ihre Sitze wieder in eine aufrechte Position, klappen Sie die Tische vor Ihnen hoch und begeben Sie sich zurück an Ihren Platz, reißt mich eine Ansage aus meinem Nachdenken. Ich richte mich auf, spüre, wie der Gurt in meinen Bauch schneidet. Über meinem Kopf sehe ich das Anschnallsymbol, das nach dem Ende der serbischen Ansage mit einem leisen Bing angegangen ist und merke, wie meine Blase drückt. Während ich die Schnalle meines Gurts etwas aufziehe, um ihn zu lockern, strecke ich den Hals zum Fenster, versuche mich anhand des kleinen Ausschnitts zu orientieren, mich an die Landkarte zu erinnern, frage mich, ob das die Donau unter mir ist und suche die Landschaft nach einer Verdichtung von Häusern ab. Als mein Blick auf das unangetastete Buch vor mir fällt, verstaue ich es in meinem Rucksack, lockere den Gurt noch etwas mehr und stecke auch meine halbvolle Wasserflasche in den Rucksack. Wieder fällt mein Blick auf den Sitz neben mir, auf meine Großmutter, die dort nicht ist, aber auch nicht fehlt. Diese Verantwortung, mit ihr gemeinsam nach Belgrad, nach Zemun zu fahren und, wie die Frau auf dem Foto im Heimatboten, nach dem Haus zu suchen, in dem sie groß geworden ist, oder nach dem, in dem mein Großvater aufgewachsen ist, das Gebäude der alten Bürgerschule zu sehen, die sie als Mädchen nicht besuchen durfte, aber er schon, diese Verantwortung, ich hätte sie nicht haben wollen. Wahrscheinlich in keinem Stadium ihrer Demenz, denke ich, während der Boden unter dem Flugzeug näher kommt. Und auch nicht davor.
0: Dankeschön. Mit der Mutter vollzieht sich ja dann auch so etwas wie eine Annäherung. Sie ist ja auch konfrontiert damit, dass sie erstens einmal auf die Tochter irgendwie reagieren muss und mit dem Nicht-Eingehen, Nicht-Nachfragen bei den eigenen Eltern. Es gibt auch donauschwäbische Verbände, Vereine, und auch dort war bislang ja nicht wirklich viel zu finden aus der NS-Zeit in der Donauschwaben-Geschichte. Was meinen Sie denn, wie willkommen Ihr Buch dort ist? Oder wie viel liegt Ihnen daran, dass das auch dort Einzug hält?
1: Ich finde das toll. Also ich meine, natürlich findet man es also als Autorin toll, wenn das eigene Buch wo ist, das ist ganz klar. Aber ich fände das ein sehr schönes Zeichen der Änderung im Umgang, weil eben, wie Sie sagen, es fehlt einfach diese Aufarbeitung. Also in vielen, wenn man auf irgendwelche Homepages von Landsmannschaften geht, dann ist das eben sehr einseitig erzählt. Und es fehlt oft genau die Zeitspanne zwischen 38 und 44. Und wenn jetzt mein Buch dort liegen würde, wäre das vielleicht ein Anstoß, sich anders damit auseinanderzusetzen. Und das fände ich sehr schön. Ich fände auch die persönliche Auseinandersetzung und Begegnung zu diesem Thema sehr schön. Bislang habe ich aus den Gemeinschaften noch nicht viel Rückmeldung erfahren, aber vielleicht ändert sich das ja auch noch.
0: Es wäre ein klares Zeichen, wenn es passiert.
1: Es wäre ein Zeichen.
0: Heimholen heißt der Roman. Katharina Praschl hat ihn geschrieben. Erschienen ist er im Residenzverlag. Katharina, herzlichen Dank fürs Kommen.
1: Vielen Dank für die Einladung.
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0: 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Musikerinnen zu Gast bei Barbara Belitsch.
1: In Kirchkor, wo ich herkomme, habe ich in Big Band angefangen als Sängerin. Ich habe jahrelang mit Big Bands gesungen, aber halt nie meine Musik, immer die Jazz-Standards und im Studium natürlich auch.
2: Heute hier zu Gast Tjaša Fabijančić, Grazer Sängerin und Komponistin mit slowenischen Wurzeln. Sie hat in Amsterdam und Graz Jazzgesang studiert und hier mit dem Pianisten Michael Lager eine Familie gegründet. Beide unterrichten und sind ansonsten als freischaffende Musiker tätig. In ziemlich großen zeitlichen Abständen hat Tjaša Fabijančić mehrere Platten veröffentlicht, mit fragilen Songs, in denen sie kleine poetische Geschichten erzählt. Andere wiederum sind vertonte Gedichte von deutschen oder slowenischen Lyrikerinnen, die sie schätzt. Sie singt in drei Sprachen, Slowenisch, Deutsch und Englisch. Für ihre jüngste Platte hat Tjaša Fabijančić einen ganz anderen Weg eingeschlagen als früher. Hier wird sie von der Big Band des slowenischen Rundfunks begleitet. Und wie es in Musikerfamilien öfter vorkommt, hat ihr Mann, Michael Lager, die Arrangements für diese große Besetzung geschrieben. In der folgenden Stunde stellen wir die Platte, die den Titel Porträts trägt, vor. Tjaša Fabijančić erzählt, wie es zur Zusammenarbeit mit der Big Band RTV Slovenia gekommen ist und was sie dabei erlebt hat. Und sie spricht auch über den Hintergrund des einen oder anderen Songs. Zu Beginn hören wir den ersten Track des neuen Albums mit der Big Band, Saniaria, Träumerei.

0: Jascha, du hast immer große Abstände zwischen deinen Veröffentlichungen. Die vorletzte Platte ist 2020 erschienen. Erzähl mal bitte, was du seither gemacht hast.
1: Ich unterrichte in Bremstetten an einer Musikschule. Das ist mein Job. Aber natürlich, das Künstlerische ist stets im Hintergrund. Familie ist im Vordergrund der Job. Trotzdem, wenn man Musikerin ist, dann kann man das einfach nicht lassen. Eigentlich habe ich, muss ich jetzt gestehen, nach Miniature keine wirkliche Idee mehr gehabt, was ich tun soll, welche Richtung. Ich habe verschiedene Sachen ausprobiert, aber irgendwie war das nicht passend. Ich weiß es nicht. Und dann habe ich einmal mit meinem Bassisten Robi Jukic gespielt bei seinem Projekt. Frauen hat er ein Projekt gehabt. Und dann, er hat gesagt, frag mal bei der Big Band in Slowenien, des Nationalrundfunks, sie freuen sich sicher über Projekte, du kannst ja was mit ihnen machen. Und ich denke, ja, okay, ja, sicher. Aber das ist mir geblieben, ich konnte es einfach nicht lassen. Und dann habe ich wirklich gefragt und auf einmal ist alles losgegangen. Und auf einmal war ich beschäftigt. Also es ist schon ein neues Projekt, aber es sind nicht neue Stücke. Es war aber, glaube ich, gut, weil das ganze Repertoire, das ich mir ausgesucht habe für diese Big Band CD, ist eigentlich so ein Überblick über die Arbeit bis jetzt. Das ist mir erst im Nachhinein eingefallen, dass das so ist. Es ist sehr spontan alles entstanden.
0: Was hast du ihnen denn konkret vorgeschlagen?
1: Was habe ich ihnen konkret vorgeschlagen? Ich habe eine Redakteurin des ersten Radioprogramms in Slowenien kontaktiert. Ich habe schon ihr Kontakt gehabt und gesagt, ich würde gerne vorschlagen, dass wir meine Lieder für die Big Band RTW Slowenien arrangiert und aufführt. Und ich denke, dass das eine gute Idee wäre, weil sie selten mit Frauenkomponistinnen arbeiten. Und sie hat gesagt, ja, okay, ja, warum nicht? Ich kann dir den Kontakt zum damaligen künstlerischen Chef von Big Band geben. Ich kann euch verbinden und schaut, was ihr draus machen könnt. Und dann ist es einfach so weitergelaufen. Also es war eigentlich nicht jetzt so wirklich ein Plan dahinter. Und dann war der Chef dafür und gesagt, okay, Probetermine, ich muss ja Arrangements herkriegen. Und dann ist es einfach so losgegangen, dass der Michi Lager, Pianist, Komponist, Arrangeur, Dirigent und mein Mann gesagt hat, ich schreibe die Arrangements. Ich finde, dass das eine super Idee war, weil sie haben dort Hausarrangeure, die sind gut, aber eher in der Tradition verankert. Und das geht mit meinen Liedern nicht zusammen. Und deshalb habe ich mir gedacht, wer, wenn nicht der Michi, kennt diese Stücke besser. Er war die ganze Zeit dabei, er hat immer gespielt, er kennt die Texte, wie ich bin, also super. Dann habe ich ein paar Stücke ausgewählt. Er hat ein paar auch nicht machen wollen.
0: Warum?
1: Ich glaube, das... Ich habe halt mehr ausgewählt, als er arrangieren konnte. Und dann hat er gesagt, naja, das haben wir schon so oft gespielt, das mag ich jetzt nicht machen. Oder vielleicht war es halt nicht harmonisch so interessant oder so. Er hat die ausgewählt, aus denen man was machen kann. Ein Arrangement hat er schon geschrieben fürs Märchen zu Hause. Das ist einer der ältesten Stücke, noch von Playgrounds-Ära. Das war schon da, aber die anderen hat er noch machen müssen.
0: Wie viel Arbeit ist denn das?
1: Ja, unfassbar. Unfassbar viel Arbeit. Er hat das pro bono gemacht. Das heißt, neben seinem Job, neben seinen künstlerischen Verpflichtungen, hat er noch in der Freizeit die Arrangements geschrieben. Deshalb war das schon eine knappe Angelegenheit, glaube ich. Er hat sicher viel genauer und gewissenhafter gearbeitet bei den Stücken, versucht wirklich das Beste rauszuholen, als wenn du jetzt einen Jazzstandard arrangierst nach den gängigen Regeln. Und dann hat er coole Ideen gehabt, immer wieder gezeigt. aber ich habe mich nicht eingemischt. Ich habe ab und zu was angemerkt, aber ich habe gedacht, es ist besser, dass er seine Ideen einbringt, als dass ich jetzt ständig sage, so oder so oder so. Eine Idee ist mir gekommen, und zwar, es gibt zwei Stücke, die verbunden worden sind, und das habe ich machen wollen. Und das sind Miniatura im Sacco Jutra. Das habe ich schon in einer Form zusammengebracht, verbunden, und als Ganzes hat er das arrangiert als ein Stück, weil das thematisch einfach so gut gepasst hat und harmonisch. Ja, es ist mein Lieblingsstück.
0: Wie war das dann mit den Aufnahmen?
1: 2024, irgendwann im März oder so, haben wir 4 Probentage gehabt in Ljubljana. 4 Probentage und 4 Aufnahmetage. Ich denke, es waren 4, vielleicht waren es 3. Egal, aber halt einige. Und wir konnten dort im Haus aufnehmen, weil sie haben ja ein Studio, sie haben eine Produktionsfirma eigene. Und unglaubliches Glück auch, dass dort genau an dem Tag ein Mensch eingeteilt worden ist für diese Arbeit, den ich seit meinen Anfängen in Slowenien kenne. Das war mein erster Pianist, der heißt Roklo Patic. Er ist ein sehr bekannter Musiker in Slowenien, hat auch mit Laibach, ist er unterwegs. Genau, und er arbeitet in dem Studio auch als Produzent. Und das war ein Riesenglück, dass er an dem Tag dort war, weil das war irgendwie so ein Kreis für mich, dass wir uns wieder treffen, dass er diese neue Musik hört, und es hat ihn sehr interessiert, dass das gut wird. Er war sehr genau, und das war wirklich super cool, dass das so gekommen ist.
0: Deine Songs sind sehr zart, sehr diffizil, und du hast sie immer in kleinen Besetzungen gespielt.
1: Ja.
0: Mit auch zarten Arrangements. Mhm. Wie war das für dich, mit so einem Riesenapparat deine Musik aufzunehmen? Das muss ja völlig anders klingen beim Aufnehmen, beim Spielen.
1: Ja, natürlich, es ist immer eine Gewöhnungssache. Ne? Man muss sich wieder drauf einstellen. Und es waren dann schon Stellen, wo ich ein bisschen anders gesungen habe, mit ein bisschen einer anderen Energie als in einer Trio- oder Quartettbesetzung. Aber trotzdem, ich musste mich nicht so viel Mühe geben, dass ich drüber komme oder irgendwas, dass ich jetzt komplett eine andere Singweise entwickle für diese Stücke, weil mich das so gut arrangiert hat, dass das nicht notwendig war. Natürlich, beim Proben sind 20 Leute, die alle laut sind, und man hat ein Mikro und eine Box, man kommt ja nicht drüber, das ist klar. Aber die Proben waren nicht in erster Linie für mich. Wo wir das dann aufgenommen haben, ist das überhaupt kein Problem, weil ich extra die vokalen Linien aufgenommen habe. Ich habe halt mitgesungen, das waren dann die Pilotaufnahmen, und dann konnte ich noch im Nachhinein meine Linien aufnehmen. Aber natürlich, Klangerleben, das ist ganz anders, und es hat mich sehr begeistert, weil die Arrangements auch nicht von mir sind. Ich hätte wahrscheinlich mehr Angst, wenn das alles meins wäre. Aber ich musste nur als Sängerin agieren in dem Kontext. Deshalb, ja, war die Begeisterung da. Ich muss aber sagen, ich habe schon Stress gehabt, also Respekt und Stress vor den ganzen Jungs. Das ist halt Kollektiv, das seit Jahren zusammenspielt. Die sind irrsinnig eingespielt, kennen sich sehr gut. Es ist so eine fixe Gruppe, wo man aus außen reinkommt mit seinen Stücken. Und es ist ein bisschen unangenehm. Ich bin halt nicht, oder der Michi auch nicht so, der, ha, hier bin ich und jetzt machen wir das, was ich sage. Sondern man hat natürlich auch Respekt vor den Musikern und sieht, dass das eine Entität ist. Deshalb habe ich schon ein bisschen mehr Stress wahrscheinlich gehabt beim Proben, als wenn das meine Band wäre.
0: Hast du zuvor mit Big Bands gesungen?
1: Ja, natürlich. In Kirschko, wo ich herkomme, habe ich in Big Band angefangen als Sängerin. Ich habe jahrelang mit Big Bands gesungen, aber halt nie meine Musik, immer die Jazz-Standards oder was auch immer. Im Studium natürlich auch. Das war jetzt nicht neu für mich. Aber das ist schon sehr lange her, seit ich mit einer großen Besetzung auf der Bühne war. Ja, das war natürlich ganz anders.

0: Der Schäfer Biancic erzählt, was alles passieren kann, wenn man mit einer großen Band ins Aufnahmestudio geht und welche Zufälle dabei manchmal eine Rolle spielen.
1: Corrida ist das erste Stück von Pripovedi und das ist eine Endzeitstimmung. Da haben wir das Glück gehabt. Es ist ein Haufen Zufälle gewesen bei dem ganzen Projekt. Und zwar, Michi hat gefragt, wer von den Solisten fühlt sich wo wohl. Deshalb hat er das auch genau für die Personen geschrieben, die Soli. Aber bei Corrida glaube ich nicht. Und dann sind wir zum Proben nach Ljubljana gekommen. Und dort ist auch ein guter Bekannter von mir gesessen als Substitut für den eigentlichen Gitarristen. Der heißt Micha Koretic, studiert Klassik, Gitarre. Und dann hat er angefangen zu improvisieren und dann hat er mich gesagt, warum tust du nicht ein Intro so Flamenco-mäßig einspielen? Würdest du das gern machen? Ja, und dann hat er wirklich sehr viel Zeit auch genommen, dass er das selbst erfunden hat. Und so ist aus einem Zufall ein wunderschönes Gitarren-Flamenco-Intro geworden zu dem Corrida-Stück. Genau, das mag ich noch erzählen. Und zwar, der Solist ist der Trompeter, der Dominik Kreinschan. Das ist ein bekannter Trompeter aus der Kreinschan-Familie. Sein Neffe hat auch Schlagzeug gespielt, der Christian Kreinschan. Den wollten wir haben als Schlagzeuger bei der Big Band. Auf jeden Fall, es war einmal eine Pause oder so und dann hat der Produzent Rok Lopatic gesagt, vielleicht könnte der Dominik kurz reinkommen in der Pause und das aufnehmen, das Solo. Er kommt hin, macht seinen Koffer auf, sich 2 Minuten einspielt und sagt, ja, passt, gut läuft. Und dann bläst er ein Solo raus aus dem Nichts, so wirklich in 30 Sekunden, sagt Rok, okay, passt, gut. Und dann schließt er seinen Koffer und geht. Das war innerhalb von 5 Minuten erledigt. Das war so, also wenn man in das Solo reinhört, das ist ein Mörder-Solo, extrem intensiv, fast Mariachi-mäßig, spanisch, Vollgas-Solo und er einfach ohne irgendeine Miene zu verziehen. In ein paar Minuten war das alles vorbei. Das war so kaltblutig irgendwie, so faszinierend.
2: Ist das Stück dann nicht etwas heiterer geworden?
1: Na, gar nicht. Es ist schon dieser harte Anschlag, nicht harmonisch gesehen, aber die Spielweise. Genau, na, gar nicht heiter, es ist noch immer irgendwie hart. Corrida ist diese Arena, wo die
2: Stiere?
1: Ja, genau.
2: Stierkampfarena.
1: So ist das. Das Stück handelt von dieser Endzeit, wo die Welt, Natur und alles das zusammenbricht und man auf der Flucht ist. Diese Stimmung, das ist so eine Art, man flüchtet, aber wohin? Was sollen wir da machen? Am Ende ist auch eine Zeile, eines Tages bleiben wir stehen und wir versteinern. Man kann ja rennen, aber es hat keinen Sinn. Und irgendwann bleibt man stehen. Es ist alles vorbei. Es gibt keinen Ausweg, weil es rund ist, so wie die Stiere in dem Arena. Sie sind ausgeliefert. Das hat natürlich die Michi gewusst. Und deshalb hat das gut gepasst mit Flamenco und diesem spanischen Trompetensolo.
0: Wir hören zuerst den Beginn der Solo-Version aus dem Jahr 2013.

0: nächste Stück des neuen Albums von Tjaša Fabijančić und der slowenischen Rundfunk Big Band ist aus zwei Songs einer früheren Platte entstanden.
1: Ich erzähle was über Miniatura und Sako Jutro. Das ist, glaube ich, auch das schwierigste Stück zum Spielen für die Bläser. Es hat so eine, wir haben, glaube ich, Epos dazu gesagt im Studio, weil das hat so eine Geschichte, das entwickelt sich durch eine bedrohliche Klangkulisse und das wächst, diese Bedrohung. Aber am Ende hatte mich ein Choral geschrieben für die Bläser. Ich möchte es kurz erklären, warum das so ist, weil beide Stücke sich thematisch mit dem Tod meines Vaters beschäftigen. Deshalb haben sie ja auch so gut zusammengepasst. Und dieser Schmerz oder ja, Verzweiflung, Angst und Aufgewühltheit und so am Ende sich legt und es kommt dieser hoffnungsvolle Choral. Zuerst aus dem Hintergrund, wo noch das Alte nachklingt, kommt langsam und das ist so wie, ja, die Sonne wieder scheint in dieser Traurigkeit. Und ich denke, das ist eine Geschichte für sich entstanden und vielleicht deshalb liegt mir das auch so am Herzen.

0: Auch wenn wenig Zeit bleibt zwischen dem Unterrichten und der Familie, so gibt es doch auch Stunden, in denen sich Tjascha Fabianschitsch der Musik widmen kann.
1: Ich finde Poesie grundsätzlich inspirierend für das Musikalische. Ich setze mich regelmäßig ans Klavier mit einem Gedichtband und versuche, ein Gedicht zu finden, das mich anspricht, und versuche, Musik dazu zu schreiben. Oft kommt es so leicht, weil die Poesie schon die Stimmung vorgibt, den Rhythmus. Deshalb das Musikalische kommt ganz spontan. Ja, mit Daniela bin ich schon lang befreundet. Wir wollten für dieses Literaturkonzert was Besonderes machen. Sie hat dafür auch ein paar Gedichte geschrieben. Und ich habe mich eben ans Klavier gesetzt mit dem Gedichtsband. Ich habe einfach durchgeblättert und dann ist die Musik einfach so gekommen. Und dann habe ich sie angerufen. Du, Daniela, weißt du, ich habe noch zwei vertont von dir. Was? Wirklich? Und zwar Am Ende des Lichts. Ein wunderschönes Gedicht. Und das andere ist Personalpronomen. Das hat mir auch schon immer sehr gut gefallen, weil es ganz kurz ist, aber sehr bedeutend. Auf jeden Fall, die Daniela hat bei dem Konzert das erste Mal diese Vertonungen gehört, weil wir haben vorher nicht gemeinsam proben können. Und ich denke, von ihrem Gesichtsausdruck war sie zufrieden. Wenn man Tränen in den Augen hat, dann hat es gewirkt, glaube ich. Ja.
2: Wie viele neue Lieder gibt es seit der letzten CD?
1: Vertonungen. Ich möchte gern jetzt in die Richtung gehen mit Vertonungen, weil das eben irgendwie ganz natürlich kommt. Ich weiß nicht, ob alle von Daniela sein werden. Vielleicht machen wir gemeinsam ein Projekt. Und wenn ich wieder ein bisschen mehr im Rhythmus bin, dann kommen die anderen Lieder ja auch.
2: Was ist denn nötig, um in diesen Rhythmus zu kommen?
1: Ein leerer Kopf, nicht gefüllt mit, was muss ich noch alles machen? Habe ich die Wäsche aufgehängt? Was muss ich einkaufen? Wem muss ich noch schreiben und solchen profanen Sachen, sondern ein leerer Kopf und mehr Zeit im Stück, wo man nicht gehetzt wird.

Das war eine Stunde mit der Grazer Sängerin Tjascha Fabiancic und ihrer jüngsten Veröffentlichung. Bei diesem Album wird sie von der Big Band RTV Slovenia begleitet, was ihren fragilen Songs, die auf früheren Platten zu finden sind, ein ganz neues Klangbild verleiht. Der Titel des neuen Albums lautet Portraits. Alle Informationen findet man auch auf der Website von Radio Helsinki, helsinki.at, in der Rubrik Das rote Mikro. Gestaltung der Sendung Barbara Belitsch.

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1: 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Ein herzliches Hallo zum Romani Ora Musikmontag hier auf Radio Moara aus dem Volksgruppenhaus in Oberwart. Am Mikrofon begleitet Sie Tina Nader. Ich hoffe, Sie sind gut in die neue Woche gestartet. Für die perfekte Begleitung durch den heutigen Spätvormittag habe ich genau das Richtige für Sie zusammengestellt. In der nächsten Stunde erwartet Sie nämlich Roma-Musik vom Feinsten, vom Traditionellen bis hin zum Modernen, von regional bis international gemixt mit den Volksgruppennachrichten in Deutsch und Burgenland Romani. Also lehnen Sie sich zurück, lassen Sie den Montagsstress hinter sich und genießen Sie mit uns die Vielfalt der Roma-Musik. Wir starten direkt mit viel Schwung durch. 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

0: 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Gute Musik kennt ja bekanntlich keine Grenzen und das beweist die Roma-Musik immer wieder aufs Neue. Wir machen jetzt einen kleinen musikalischen Abstecher zu unseren Nachbarn nach Slowenien. Von dort kommt die Kultband Langa, die für ihren mitreißenden Mix aus traditionellen Rhythmen und moderner Energie bekannt ist. Und damit nicht genug, gleich danach reisen wir weiter nach Spanien zum fantastischen Barcelona Gypsy Balkan Orchestra. Die Truppe vereint Einflüsse aus dem gesamten Balkan und dem Mittelmeerraum zu einem unverwechselbaren Sound. Zwei absolut hochkarätige Acts, die zeigen, wie vielfältig und lebendig die Roma-Musik ist. Viel Freude jetzt mit Langa und dem Barcelona Gypsy Balkan Orchestra. 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
1: Roma-Wallfahrt nach Mariazell. Glaube, Kraft und Gemeinschaft. Am Mikrofon Susanne Horvath. Bereits zum 30. Mal findet am Sonntag, dem 9. August, die traditionelle Roma-Wallfahrt nach Mariazell statt. Die Wallfahrt gilt als bedeutendstes religiöses und kulturelles Ereignis der Volksgruppe und steht für gelebten Glauben, spirituelle Stärkung und sichtbare Gemeinschaft. Die Mariazeller Wallfahrt der Roma geht auf eine jahrhundertealte Tradition zurück, die im Jahr 1938 unterbrochen wurde. Nach dem Zweiten Weltkrieg vergingen beinahe 6 Jahrzehnte, bis Roma und Sinti wieder zur heiligen Maria pilgerten. Seit 1996, 3 Jahre nach der offiziellen Anerkennung der Volksgruppe der Roma in Österreich, wird die Wallfahrt wieder jährlich am 2. Sonntag im August abgehalten. Organisiert wird die Wallfahrt von der Roma-Pastoral der Diözese Eisenstadt unter der Leitung von Manuela Horvath in Kooperation mit dem Kulturverein Österreichischer Roma. Für die Roma ist die Wallfahrt nach Mariazell bis heute ein kraftvoller Ausdruck ihres Glaubens, ein Ort der Begegnung und ein wichtiges Ereignis, bei dem Kultur gefeiert und sichtbar gemacht wird.
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Eine Stimme und vor allem eine Gitarre darf an einem echten Musikmontag in der Romaniora natürlich auf keinen Fall fehlen. Wenn wir über Roma-Musik in Österreich sprechen, kommen wir an einem Namen überhaupt nicht vorbei, nämlich Harry Steuker. Er ist nicht nur ein Meister des Gypsy Jazz, sondern ein Weltmusiker, der mit seinem unverwechselbaren Stil seit Jahrzehnten die Herzen des Publikums erobert. Ich wünsche Ihnen einen wunderschönen und entspannten Start in diese neue Woche. Jetzt mit dem großartigen Harry Steuker, gemeinsam mit Jelena Kristic.

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Genießen Sie den restlichen Montag und natürlich die bevorstehende Mittagszeit. Wir sind beinahe durch für heute, aber keine Sorge, morgen geht's um 11 Uhr weiter mit der Romaniora hier auf Radio Mora aus dem Volksgruppenhaus in Oberwart. Das war Tina Nader. Danke fürs Dabeisein. Mahlzeit, Archen de Vleher und bye bye.